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1: Im Studio Tina Schamstiel, guten Morgen. Der US-amerikanische Präsident Donald Trump hat den Einsatz in der Straße von Hormuz gestoppt. Das teilte er auf True Social mit. Damit endet der Einsatz für eine sichere Durchfahrt von Schiffen nach nur einem Tag. Rund die Hälfte der Jugendlichen ist für ein Social-Media-Verbot für unter 14-Jährige. Das hat eine repräsentative Befragung von UNICEF ergeben. Laut ihr sieht jeder zweite Jugendliche Mobbing, Hass und Beleidigungen als größtes Risiko bei der Nutzung von Social Media. Zahlreiche Webseiten mit dem Adressende DE waren in der Nacht zeitweise nicht erreichbar gewesen. Als Grund nannte die Registrierungsstelle DENIC eine Störung in ihrem DNS-Service. Die Störung wurde mittlerweile wieder behoben. In der Fußball-Champions League zieht der FC Arsenal ins Finale ein. Das gestrige Halbfinalrückspiel gegen Atletico Madrid konnten sie mit 1:0 gewinnen. Das waren die Max-Neo-Schlagzeilen. Die nächsten ausführlichen Nachrichten gibt es dann in einer Stunde.
2: Danke, Tina.
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2: Nach dem Regen gestern strahlt heute wieder die Sonne von einem leicht bewölkten Himmel. 14 Grad haben wir in Stein, 14 sind es auch im Opernhaus. Heute bleibt es meist bewölkt und die Sonne zeigt sich eher selten bei Temperaturen bis zu 18 Grad. Am Nachmittag kann es auch mal regnen.
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2: Vorsicht auf der A3 Passau Richtung Nürnberg. In der Einfahrt Altdorf-Burgthann liegt ein Holzbrett auf der Fahrbahn. A3 in Nürnberg Richtung Würzburg zwischen Erlangen-Tennelohe und Erlangen-Frauenaurach. 7 Kilometer Stau. Ihr braucht hier mindestens eine Viertelstunde länger. In der Gegenrichtung, also A3 Würzburg Richtung Nürnberg zwischen Erlangen-West und dem Kreuz Fürth-Erlangen, ebenfalls 8 Kilometer Stau. Ihr braucht hier mindestens eine Viertelstunde länger.
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2: Die stehen in Nürnberg in der Spitzwegstraße, in der Dr. Gustav-Heinemann-Straße und in der Fürther Straße stadtauswärts bei der Fuchsstraße. In Fürth wird in der Blütenstraße geblitzt, in Heroldsberg in der Hauptstraße und ein Blitzer steht auch auf der A73 Richtung Nürnberg zwischen Fürth-Steinach und Ronhof. Wenn ihr jetzt noch einen Blitzer oder Stau gesehen habt, dann ruft uns gerne an oder schickt uns eine WhatsApp an die 0911 810 9000 oder schreibt uns eine Nachricht in unserer Max-Neo-App. Ich wünsche euch eine gute und sichere Fahrt.
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2: Hi, ich wünsche euch einen schönen Mittwochmorgen und einen guten Start in den Tag. Sie hat schon Christian Lindner interviewt, beim ZDF-Magazin Royal mitgemacht und den Deutschen Radiopreis gewonnen. Parshad kennen viele als Entertainerin und Stand-Up-Comedian. Parshad ist seit neuestem auch Autorin und wird in ihrem Buch sehr persönlich. Wir stellen euch ihr Buch in 9 Minuten genauer vor. In die neue Stunde starten wir mit Electric Callboy und ihrem Song Tanz Night.

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0: Seven Days in Alaska mit ihrem Song Hollywood auf Max Neo. Die meisten kennen Parshat Ismaili als die Frau, die auf der Bühne laut, frech und schwere Themen mit Humor verpackt. Doch in ihrem Buch Papa weg, Mama müde, ich laut, Monolog einer Alleinerzogenen, bröckelt diese Fassade. Es fühlt sich an, als würde sie uns auf ihrer ersten Bühne mitnehmen, auf der alles angefangen hat. Nur ohne Scheinwerfer, ohne großes Publikum, aber dafür mit Humor und den Gefühlen, die sie in sich trägt. Max Neo-Redakteurin Isabel stellt euch das Buch vor.
1: Papa weg, Mama müde, ich laut. Schon der Titel erzählt alles. Ein fehlender Vater, eine erschöpfte Mutter, ein Kind, das laut wird, um gehört zu werden. Parshat Ismaili wächst als Tochter geschiedener iranischer Eltern in Deutschland auf und versucht früh, die Einsamkeit in sich zu füllen. Nach mehreren Vorfällen bricht sie den Kontakt zum Vater ab, während die Mutter allein die Familie zusammenhält. Das Buch beginnt mit einem Rückblick. Im Mai des vergangenen Jahres erhält Parshat einen unerwarteten Anruf.
0: Hallo? Sage ich vorsichtig.
2: Baba toi.
1: Sie legt sofort auf. Die Stimme am anderen Ende gehört ihrem Vater. Für sie ist dieser Moment wie ein Blitzschlag, der alte Wunden in Brand setzt, denn sie war einmal ein Papakind, bis sie sich selbst papalos gemacht hat. Im Buch hat Parshat erzählt, wie ihr Vater sie immer wieder emotional unter Druck gesetzt hat. Sie als Nachrichtenüberbringerin zwischen den Fronten der Eltern gestellt und ihr Schuldgefühle eingeredet hat. Eine Szene bleibt besonders eindrücklich. Nach einem Papa-Wochenende geht er nicht und bleibt vor der Wohnungstür stehen, wütend und unberechenbar. Ihre Mutter und ihre Tante Carle, wie sie sie liebevoll nennt, stemmen sich ihm entgegen, während Parshat dahinter steht und versucht zu begreifen, was passiert.
0: Gedanken rasten durch meinen Kopf, an die ich mich bis heute erinnere. Warum ausgerechnet meine Familie? Ich schäme mich so für sie. Wer ist hier eigentlich der Böse? Wer zerbricht als erstes? In Papas Augen sehe ich etwas, das sich wie blanker Hass anfühlt und gleichzeitig die Angst in den Augen von Mama und Carle.
1: Doch mit ihrer Mutter ist nicht alles einfach. Viele Streitigkeiten wirken heute klein, aber als Jugendliche fühlt sich jedes Detail riesig an. Man will dazugehören, nicht auffallen, einfach normal sein. Und dann steht man im Discounter vor einem Wühltisch mit Kleidung.
3: 5 Euro, 2 T-Shirts, das ist ein super Angebot und eine Top-Qualität,
0: sagt Mama mit strahlenden Augen. Ich nehme Abstand von ihr und der ganzen Situation.
3: Magst du dir noch die Sportschuhe anschauen, Parshat?
0: Ruft sie mir hinterher. Damit alle in der Klasse endgültig sehen, wie arm ich bin?
1: Eine Mischung aus Scham und Wut begleitet sie, weil sie einfach dazugehören wollte. Nicht nur diese Gefühle haben sie belastet. Das Loch der Einsamkeit in ihrem Herzen wird immer größer, desto älter sie wird und desto mehr ihre Karriere aufblüht. Parshat versucht das zu stopfen mit Alkohol, Ablenkung und Lautsein. Doch die Angst kriecht tiefer in ihr Leben. Schlafparalysen, Panik, das Gefühl, den Boden unter den Füßen zu verlieren. Dann der Wendepunkt. Ihre Mutter besucht sie, erkennt sofort, wie schlecht es ihrer Tochter geht, hält sie fest und bleibt. Für Parshat ist das wie ein Rettungsring, der plötzlich im stürmenden Wasser auftaucht, genau im richtigen Moment.
0: Es ist der 29. Mai 2023. Der Tag, an dem meine Mama mir das Leben gerettet hat.
1: Papa weg, Mama müde, ich laut, ist ein Buch, das wehtut und gleichzeitig wahr macht. Es erzählt die Geschichte einer starken jungen Frau, die sich ihren Weg erkämpft hat, weg von alten Wunden, hin zu einer Bühne, auf der sie heute selbstbewusst steht. Isabel Gomez, Max Neo Buchredaktion.

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0: 10:30. Ihr hört Max Neo Startklar mit Lena. Ihr wisst, dass bald was Neues kommt. Das hat die deutsche Musikerin Elif gestern auf Instagram angekündigt. Im Winter geht sie auf Tour und da hat sie dann auf jeden Fall neue Musik im Gepäck. 2009 hat Elif bei der Castingshow Popstars mitgemacht. Danach hat sie sich bewusst von der Castingshow-Welt gelöst und über Jahre ihren eigenen Stil entwickelt. 2013 ist ihr Debütalbum Unter meiner Haut erschienen, mit dem sie sich als Künstlerin etabliert hatte. Seitdem ist sie Schritt für Schritt zu einer festen Größe im deutschsprachigen Pop geworden. Eine ihrer letzten Singles heißt Nein. Der Song hat eine klare Message.
1: Ja, der Song Nein soll daran erinnern, dass ein Nein reicht, um gehört zu werden.
0: Nach einem Jahr ohne neue Musik hat Elif die Single Nein veröffentlicht. Mit Nein spricht sie ein Thema an, das viele von uns leider auch kennen.
1: Der Song ist inspiriert aus einer Geschichte, die ich wirklich erlebt habe. Und zwar habe ich einer Person wirklich gesagt, hey du, ich möchte das nicht mehr. Und diese Person hat einfach mein Nein ignoriert und ist immer wieder gekommen, bis mein Nein so groß wurde, dass diese Person dann halt aufgehört hat. Aber ich finde, ein Nein sollte reichen und respektiert werden, damit es ein Nein bleibt.
0: Der Song stärkt die Selbstachtung und macht Mut, für sich selbst einzustehen. Aufmerksam jetzt Elif mit Nein. 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

0: Bad Bunny war der meistgestreamte Künstler auf Spotify 2025. Er hat in der Halftime-Show beim Super Bowl performt und bei den Grammys für sein komplett spanisches Album den Hauptpreis für das Album des Jahres gewonnen. Und jetzt kommt er im Juni nach Düsseldorf für ein Konzert. Aber nicht nur er, sondern auch viele andere berühmte Stars wie BTS, The Weeknd oder Olivia Dean haben dieses Jahr einen Tourstopp in Deutschland. Nur leider nicht immer bei uns in Nürnberg. Wir von Maxim haben deshalb euch gefragt, welche KünstlerInnen ihr gerne mal in Nürnberg sehen würdet.
1: Ich würde gerne TXT sehen. Hier in Nürnberg ist einfach, gibt's keine K-Pop-Gruppen, die so auftreten.
2: Eminem war ganz geil. Ja, der hat einen relativ geilen Flow, finde ich, in dem, was er so rappt.
3: Ich mag Olivia Dean voll gerne. Ich mag die Musik von ihr, die ist so ein bisschen edgy und so ein bisschen chillig.
4: Irgendwas Internationales. Am besten wäre natürlich so Harry Styles, ne?
5: Crow macht coole Musik, macht Spaß zuzuhören.
6: Mag Uwe Kling, weil der witzig ist. Das ist der mit dem Känguru. Ja, der war halt hier noch nie und dann müsste ich nirgendwo hinfahren.
7: John Michael Howell, der ist sozusagen Newcomer. Ich finde seine Musik echt inspirierend.
8: Die meisten leben schon nicht mehr, die ich gerne sehen würde. Cat Stevens. Ja, weil mir seine Musik anspricht und sein ganzes Leben.
9: Die Backstreet Boys, weil ich glaube in dem Alter bin und ich habe damals nie die Gelegenheit gehabt, als Jugendliche die zu sehen und das wäre jetzt absolut mein Traum.
0: Wie sieht's denn bei euch aus? Welcher Star sollte mal nach Nürnberg kommen? Schreibt es uns gerne auf WhatsApp an die 0911 810 9000 oder über die Maxneo App. Sie kommen zwar nicht aus Nürnberg oder nach Nürnberg, aber wir bringen sie jetzt ins Nürnberger Radio auf Maxneo, die Backstreet Boys mit I Want It That Way.

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1: Im Studio Tina Schabenstiel, guten Tag. Der US-amerikanische Präsident Donald Trump hat den Einsatz in der Straße von Hormuz gestoppt. Das teilte er auf Truth Social mit. Damit endet der Einsatz für eine sichere Durchfahrt von Schiffen nach nur einem Tag. Die Militäraktion werde demnach für kurze Zeit ausgesetzt, um zu prüfen, ob ein Abkommen mit dem Iran abgeschlossen und unterzeichnet werden könne. Ohne Einzelheiten zu nennen, hat Trump von großen Fortschritten für ein solches Abkommen gesprochen. Die US-Seeblockade gegen Schiffe, die iranische Häfen anlaufen oder verlassen soll aber im vollen Umfang bestehen bleiben. Rund die Hälfte der Jugendlichen ist für ein Social-Media-Verbot für unter 14-Jährige. Das hat eine repräsentative Befragung von UNICEF ergeben. Laut ihr sieht jeder zweite Jugendliche Mobbing, Hass und Beleidigungen als größtes Risiko bei der Nutzung von Social Media. Anders ist es bei einem Verbot für unter 16-Jährige. Das befürwortet demnach nur jeder Vierte. Laut dem Geschäftsführer von UNICEF Deutschland, Christian Schneider, müssten die Anbieter der Plattformen mit automatischen Schutzeinstellungen, konsequenter Inhaltsmoderation und echten Schutzmechanismen Verantwortung übernehmen. Zahlreiche Webseiten mit dem Adressende .de waren in der Nacht zeitweise nicht erreichbar gewesen. Als Grund nannte die Registrierungsstelle Denik eine Störung in ihrem DNS-Service. Dieser ist im Normalfall dafür verantwortlich, dass Internetseiten mit der Eingabe von Webadressen erreichbar sind. Die Störung konnte nach wenigen Stunden wieder behoben werden. Der Grund für die Störung wird derzeit noch analysiert. Bereits in der Vergangenheit ist es immer wieder zu Ausfällen wegen Problemen bei DNS-Diensten von verschiedenen Anbietern gekommen. In der Fußball-Champions League zieht der FC Arsenal ins Finale ein. Das gestrige Halbfinalrückspiel gegen Atletico Madrid konnten sie mit 1:0 gewinnen. Das Hinspiel ist zuvor mit einem 1:1 Unentschieden ausgegangen. Heute Abend entscheidet sich dann, auf wen der FC Arsenal im Finale Ende Mai in Budapest trifft. Um 21 Uhr spielt der FC Bayern München zu Hause gegen Paris Saint-Germain. Das Hinspiel hatten die Bayern mit 4:5 verloren. Das waren die Max-Neo-Nachrichten. Die nächsten Nachrichten gibt es dann in einer Stunde.
2: Danke, Tina.
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2: Aktuell ist es leicht bewölkt, aber die Sonne scheint. 15 Grad haben wir in Gebersdorf, 15 sind es auch im Hauptbahnhof. Heute bleibt es meist bewölkt und die Sonne zeigt sich eher selten bei Temperaturen bis zu 18 Grad. Am Nachmittag kann es auch mal regnen.
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2: Ich habe gute Nachrichten für euch, ihr habt aktuell freie Fahrt.
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2: Die stehen in Nürnberg am Kressenstein, in der Bayernstraße und in der Bayreuther Straße beim Stadtpark sowie in der Spitzwegstraße. In Fürth werdet ihr in der Herderstraße und in der Erlangerstraße geblitzt und in Heroldsberg in der Hauptstraße. Wenn ihr jetzt noch einen Blitzer oder Stau gesehen habt, dann schickt uns doch gerne eine WhatsApp an die 0911 810 9000 oder schreibt uns eine Nachricht in unserer Max Neo App. Ich wünsche euch eine gute und sichere Fahrt.
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2: Hi, ich wünsche euch einen schönen Mittwochvormittag. Nur noch etwa anderthalb Wochen und dann findet eins der größten Fernseh-Events überhaupt statt. Der Eurovision Song Contest. Für Deutschland tritt Sarah Engels an. Aber wie sieht's bei unseren Nachbarländern aus? Wen schicken die ins Rennen? Ihr könnt in 11 Minuten die Musikerin kennenlernen, die dieses Jahr die Schweiz beim ESC vertritt. Vorher hört ihr hier auf Max Neo die Stereophonics mit There's Always Gonna Be Something.

0: Was für eine steile Karriere hat Veronica Fusaro bitte hingelegt? Die Italo-Schweizerin war 2014 bei The Voice of Switzerland. 2 Jahre später hat der Schweizer Rundfunk sie da zum Best Talent ernannt. Seitdem war die gerade mal 29-Jährige auf dem Glastonbury Festival bei den Swiss Music Awards und hat für Mark Knopfler eröffnet. Veronica Fusaro macht Indie-Pop, zu dem manchmal Rock oder Soul dazukommt. Das Thema Liebe beschäftigt sie in ihrem Song No Rain, No Tears besonders.
1: Ich habe diesen Song geschrieben, weil ich gelernt habe, dass Liebe halt nicht immer logisch ist und oft auch nicht das, was andere für richtig halten. Und dieser Song soll für all die sein, die sich halt trotzdem trauen, den Mut aufbringen zu lieben und zu fühlen und vor allem zu sich zu stehen. Weil es braucht echt viel Mut, jemanden zu lieben. Bedeutet halt auch, sich komplett zu öffnen und verletzlich zu sein. Aber wenn man es dann mal zulässt, dann ist ein echt schönes Gefühl. Und dann kommt es eben zu keinem Regen, keinen Tränen, nur du und ich.
0: Die Schweiz hat sich entschieden, Veronica Fusaro zum Eurovision Song Contest dieses Jahr zu schicken. Wie ihr ESC-Song Alice klingt, das könnt ihr beim 2. ESC-Halbfinale am Donnerstag, den 14. Mai hören.
1: Hey zusammen, hier ist Veronica Fusaro und ihr hört meinen neuen Song No Rain, No Tears. Viel Spaß!

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0: Vor 10 Jahren gab es die Band noch gar nicht. Heute sind sie eine der erfolgreichsten Elektropop-Bands in ganz Europa. Clock Clock. Zu ihren größten Hits gehört zum Beispiel Brooklyn. Ihre neueste EP heißt Out of the Dark. Das gleichnamige Lied macht Mut, wie Sänger Boki erklärt.
1: Out of the Dark ist schon so eine Hymne und energiegeladen und geht irgendwie so schön auf. Schon auch ein bisschen ruhiger, so ein bisschen vielleicht erstmal. Aber hat schon so eine Power so in der Hook und so. Und irgendwie auch passt es auch ganz gut zu diesem Moment, wenn man so irgendwie befreit wird aus der Dunkelheit. Es hat irgendwie sowas mit einem Triumph auch. Also man akzeptiert das vielleicht gerade oder irgendwie in letzter Zeit nicht eigentlich gut ging. Aber man geht da irgendwie triumphierend heraus, weil man es geschafft hat mit der Hilfe. Man weiß, da ist eine Person, die einem hilft.
0: Von 3 Studenten mit einem Traum hat sich die Band zu einem Top-Act mit 4 Nummer-1-Hits und ausverkauften Tourneen entwickelt. Trotzdem blicken die Jungs immer wieder gerne auf ihre Vergangenheit zurück.
1: Wir sind ein bisschen so, sag ich mal, erwachsener geworden, auf den einfach anderen Punkt als vor 4 Jahren. Und ich finde das auch immer so schön mit Musik. Du kannst so Songs hören von der Vergangenheit, ist immer wie so ein Tagebucheintrag und du weißt auch genau, wann du das gemacht hast und wie du dich in dem Moment gefühlt hast.
0: Out of the Dark macht Mut, nicht aufzugeben und weiterzumachen. Selbst dann, wenn der Weg schwierig erscheint.
2: Hi, ich bin Boki von Clock Clock und ihr hört unsere neue Single Out of the Dark.

14 Jahre. So lange mussten Fans warten, aber jetzt ist es da. Ein neues Album der deutschen Rockband H-Blox. Das heißt Fill in the Blank und ist unser Max Neo Album der Woche. Das heißt, wir spielen euch jeden Tag einen anderen Song daraus. Heute ist es Lights Out. Laut Sänger Henning Wehland ist es ein Bekenntnis zu Schuld, Scham und Komplexen. Er hat sich in den letzten Jahren viel mit dem Thema Sucht und ihre Bewältigung beschäftigt. Er hatte nämlich oft das Gefühl, sein wahres Ich verstecken zu müssen. Und das ging am besten, wenn er die Lichter ausgeknipst hat. Und damit verabschiede ich mich jetzt von euch. Also ciao, macht's gut. Auf Max Neo, die H-Blox mit Lights Out.

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1: Im Studio Tina Schabenstiel. Guten Tag. Der US-amerikanische Präsident Donald Trump hat den Einsatz in der Straße von Hormuz gestoppt. Das teilte er auf Truth Social mit. Damit endet der Einsatz für eine sichere Durchfahrt von Schiffen nach nur einem Tag. Die Militäraktion werde demnach für kurze Zeit ausgesetzt, um zu prüfen, ob ein Abkommen mit dem Iran abgeschlossen und unterzeichnet werden könne. Ohne Einzelheiten zu nennen, hat Trump von großen Fortschritten für ein solches Abkommen gesprochen. Die US-Seeblockade gegen Schiffe, die iranische Häfen anlaufen oder verlassen soll aber im vollen Umfang bestehen bleiben. Rund die Hälfte der Jugendlichen ist für ein Social-Media-Verbot für unter 14-Jährige. Das hat eine repräsentative Befragung von UNICEF ergeben. Laut ihr sieht jeder zweite Jugendliche Mobbing, Hass und Beleidigungen als größtes Risiko bei der Nutzung von Social Media. Anders ist es bei einem Verbot für unter 16-Jährige. Das befürwortet demnach nur jeder Vierte. Laut dem Geschäftsführer von UNICEF Deutschland, Christian Schneider, müssten die Anbieter der Plattformen mit automatischen Schutzeinstellungen, konsequenter Inhaltsmoderation und echten Schutzmechanismen Verantwortung übernehmen. Zahlreiche Webseiten mit dem Adressende .de waren in der Nacht zeitweise nicht erreichbar gewesen. Als Grund nannte die Registrierungsstelle Dennick eine Störung in ihrem DNS-Service. Dieser ist im Normalfall dafür verantwortlich, dass Internetseiten mit der Eingabe von Webadressen erreichbar sind. Die Störung konnte nach wenigen Stunden wieder behoben werden. Der Grund für die Störung wird derzeit noch analysiert. Bereits in der Vergangenheit ist es immer wieder zu Ausfällen wegen Problemen bei DNS-Diensten von verschiedenen Anbietern gekommen. In der Fußball-Champions League zieht der FC Arsenal ins Finale ein. Das gestrige Halbfinalrückspiel gegen Atletico Madrid konnten sie mit 1:0 gewinnen. Das Hinspiel ist zuvor mit einem 1:1 unentschieden ausgegangen. Heute Abend entscheidet sich dann, auf wen der FC Arsenal im Finale Ende Mai in Budapest trifft. Um 21 Uhr spielt der FC Bayern München zu Hause gegen Paris Saint-Germain. Das Hinspiel hatten die Bayern mit 4:5 verloren. Das waren die Max Neo Nachrichten. Die nächsten Nachrichten gibt es dann in einer Stunde.
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1: Im Studio Tina Schabenstiel, guten Tag. Die Polizei führt seit den frühen Morgenstunden eine bundesweite Razzia gegen mutmaßlich rechtsextreme Jugendgruppen durch. In Bayern und 11 weiteren Bundesländern laufen Durchsuchungsaktionen gegen Organisationen mit dem Namen Jung und Stark und Deutsche Jugend voran. Diese Gruppen stehen schon seit längerem unter Beobachtung der Sicherheitsbehörden. Mehrere hunderte Personen sollen dort aktiv sein. Aktuell gibt es 36 Beschuldigte im Ermittlungsverfahren des Generalbundesanwalts. Diese sind meistens in Führungspositionen der Gruppen zu finden. Ab dem nächsten Schuljahr wird es eine Hymnenpflicht an den bayerischen Schulen geben. Das steht in einem Schreiben des Kultusministeriums an alle weiterführenden Schulen im Freistaat Bayern. In Zukunft müssen dann bei Abschlussfeiern mindestens 2 Hymnen gespielt werden. Eine davon soll die Bayernhymne sein. Nach Wunsch der CSU hätten eigentlich sowohl die bayerische und die deutsche als auch die europäische Hymne laufen sollen. Der bayerische Ministerpräsident Markus Söder hatte dafür plädiert, die Hymnenpflicht bereits dieses Schuljahr durchzusetzen. Das Bundeswirtschaftsministerium hat einen neuen Entwurf für ein Heizungsgesetz vorgelegt. Demnach könnten auch nach 2045 Öl- und Gasheizungen eingebaut werden dürfen. In diesem Jahr wollte Deutschland eigentlich klimaneutral sein. Das Gesetz sieht demnach kein Verbot mehr vor, plant aber weiterhin, dass mehr klimafreundlicheres Gas und Heizöl beigemischt werden müssen. Dieser Anteil soll bis 2040 schrittweise erhöht werden. Kritik kommt hier von Umweltschützern. So hat der Energie- und Klimapolitik-Experte des Bund Julius Neu die Pläne als eine klimapolitische Bankrotterklärung betitelt. Auch Grünen-Chef Felix Banastag befürchtet, dass mit diesem Gesetz die Nebenkosten steigen würden. Der Entwurf muss nun im Kabinett abgestimmt werden, ehe er ins Parlament übergeht. Für die Nürnberg Ice Tigers werden in Zukunft Zwillinge auflaufen. Der Eishockeyspieler Nikolaus Heigl wechselt innerhalb der deutschen Eishockeyliga vom EHC München nach Franken. Der 23-jährige Stürmer hat einen 2-Jahres-Vertrag unterschrieben. Sein Zwillingsbruder Thomas spielt bereits seit 2 Jahren in Nürnberg. Das waren die Max Neo Nachrichten. Die nächsten Nachrichten gibt es dann in einer Stunde.
2: Danke, Tina.
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2: Ich bin's, Hugo. Hi. In Nürnberg ist es zwar immer noch warm, aber leider nicht besonders sonnig. Gerade haben wir 18 Grad. Später soll es noch recht viel regnen. Viel kälter wird es dadurch aber auch nicht. Mindestens 12 Grad bekommen wir heute noch.
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2: Auf der B14 ist zwischen Stein und der Rednitzer Straße dichter Verkehr. 10 Minuten dauert's da länger.
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2: Geblitzt werdet ihr in Nürnberg, in der Siegmundstraße, in der Hamburger Straße, in Erlangen, in der Fürther Straße, in Zirndorf, in der Rotenburger Straße und ja, das war's auch schon wieder mit den neuen Blitzern. Wenn ihr jetzt noch mehr Blitzer oder vielleicht auch noch einen Stau gesehen habt, dann könnt ihr uns eine WhatsApp schreiben und zwar an die 0911 810 9000 oder schreibt uns einfach in der Max Neo App. Ich wünsche euch eine gute und sichere Fahrt.
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2: Mit mir, Hugo, und ich hoffe, ihr habt einen schönen Tag. Wenn ich diesen Track hier höre, dann werde sogar ich ein kleines bisschen nostalgisch.
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2: Philipp Poisel mit Wie soll ein Mensch das ertragen? Der Singer-Songwriter hat Anfang des Jahres die erste Single von seinem bevorstehenden Album released und die hören wir uns in 12 Minuten auch einfach direkt mal an. Außerdem geht's in der kommenden Stunde um unser neues Max-Neo-Album der Woche von den Ageblocks und den Geburtstag von einem der Gitarristen der Foo Fighters. Bei so einer Auszeit mit so einem Wetter braucht es eigentlich nur noch schöne, entspannte Musik. Die kommt von Bradley Simpson und dem Song Getting Clear.

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0: Michael Alldag mit Superstar hier in der Max-Neo-Auszeit um kurz nach 12:15. Im Jahr 2008 hat er angefangen, sehr ruhige und vor allem melancholische Musik auf seiner ganz eigenen Art zu machen. Und nicht mal 2 Jahre später ist dann schon der erste richtig große Hit bei rausgekommen.
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0: Die Rede ist natürlich von Philipp Poisel. Über die Jahre ist er zu einem der prägendsten deutschen Singer-Songwriter geworden und mittlerweile spielt er auch in großen Arenen. Dieses Jahr ist er auch auf Tour und kommt unter anderem im Dezember nach Bamberg. Grund für die Tour ist der kommende Release von seinem neuen Album Wer singt dann Lieder für dich? Davon wurde bis jetzt nur die Single Postkarte released. Worum es in dem Song geht, erklärt euch Philipp persönlich.
2: Der Song handelt vom Fernweh, vom Wunsch, sein altes Leben hinter sich zu lassen und wieder bei sich selbst anzukommen. Ich finde darin eine alte, handgeschriebene Karte und ich erinnere mich an mein früheres Ich, das sorglos war, wild, voller Fantasie und Aufbruchstimmung. Und während ich so lese, ist es plötzlich wieder da, diese Stimmung. Und ich hoffe, ihr taucht mit mir ein in dieses Gefühl, das einen mit Leben erfüllt und Energie.
0: Für den Frühling hat der Song fast den perfekten Vibe und den gibt's jetzt hier in der Max Neo Auszeit.
2: Hi, mein Name ist Philipp Poisel und ihr hört meine neue Single Postkarte. Danke fürs Zuhören und auf bald, euer Philipp.

Ich bin Hugo und ihr hört die Max Neo Auszeit. Die 90er haben echt einige Sounds groß gemacht, unter anderem auch den von der Band Limp Bizkit, also eine Mischung aus Rock, Rap und Metal. Das Ganze hört sich dann ungefähr so an. Seit 1995 gibt es das auch Made in Germany von den H-Blocks und mehr als 30 Jahre nach ihrem Debüt geht es jetzt zurück zu den Wurzeln. Und zwar mit dem Album Fill in the Blank, was gleichzeitig auch unser neues Max Neo Album der Woche ist. Mit Lights Out liefern die H-Blocks einen richtig ehrlichen Track. Es geht um Sucht und die Bewältigung davon. Sänger Henning Wieland hat oft sein eigenes Ich versteckt, indem er viel getrunken hat. Lights Out bringt genau das auf den Punkt. Roh, echt und wie gewohnt bei den H-Blocks mit ordentlich Wucht. Jetzt von unserem Max Neo Album der Woche, die H-Blocks mit Lights Out.

Rex Orange County mit Tyler the Creator mit Open a Window in der Max Neo Auszeit mit mir, eurem Hugo. Im Jahr 1994, da wurde die Musikwelt echt stark erschüttert. Und zwar ist da der Sänger Kurt Cobain der Band Nirvana gestorben. Daraufhin musste sich die Band auflösen. Der ehemalige Schlagzeuger Dave Grohl brachte die aber kurz danach unter dem neuen Namen Foo Fighters zurück. Das erste Album kam direkt ein Jahr später raus, aber die ersten großen Hits Everlong und My Hero wurden erst 1997 mit dem Album The Color and the Shape released. Kurz vor der Jahrtausendwende kam dann noch der Gitarrist Chris Shiflett dazu. Zusammen mit ihm konnte die Band viermal den Grammy für das beste Rockalbum mit heimnehmen und ganze siebenmal auf der 1 der Billboard-Charts landen. Er war also eine richtige Verstärkung für die Truppe. Heute feiert Shiflett seinen 55. Geburtstag, deshalb jetzt in der Max-Neo-Auszeit The Pretender von den Foo Fighters.

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1: Im Studio Tina Schabenstiel. Guten Tag. Die Polizei führt seit den frühen Morgenstunden eine bundesweite Razzia gegen mutmaßlich rechtsextreme Jugendgruppen durch. In Bayern und 11 weiteren Bundesländern laufen Durchsuchungsaktionen gegen Organisationen mit dem Namen Jung und Stark und Deutsche Jugend voran. Diese Gruppen stehen schon seit längerem unter Beobachtung der Sicherheitsbehörden. Mehrere hunderte Personen sollen dort aktiv sein. Aktuell gibt es 36 Beschuldigte im Ermittlungsverfahren des Generalbundesanwalts.

0: Diese sind meistens in Führungspositionen der Gruppen zu finden. Ab dem nächsten Schuljahr wird es eine Hymnenpflicht an den bayerischen Schulen geben. Das steht in einem Schreiben des Kultusministeriums an alle weiterführenden Schulen im Freistaat Bayern. In Zukunft müssen dann bei Abschlussfeiern mindestens 2 Hymnen gespielt werden. Eine davon soll die Bayernhymne sein. Nach Wunsch der CSU hätten eigentlich sowohl die bayerische und die deutsche als auch die europäische Hymne laufen sollen. Der bayerische Ministerpräsident Markus Söder hatte dafür plädiert, die Hymnenpflicht bereits dieses Schuljahr durchzusetzen. Das Bundeswirtschaftsministerium hat einen neuen Entwurf für ein Heizungsgesetz vorgelegt. Demnach könnten auch nach 2045 Öl- und Gasheizungen eingebaut werden dürfen. In diesem Jahr wollte Deutschland eigentlich klimaneutral sein. Das Gesetz sieht demnach kein Verbot mehr vor, plant aber weiterhin, dass mehr klimafreundlicheres Gas und Heizöl beigemischt werden müssen. Dieser Anteil soll bis 2040 schrittweise erhöht werden. Kritik kommt hier von Umweltschützern. So hat der Energie- und Klimapolitik-Experte des Bund Julius Neu die Pläne als eine klimapolitische Bankrotterklärung betitelt. Auch Grünen-Chef Felix Banastag befürchtet, dass mit diesem Gesetz die Nebenkosten steigen würden. Der Entwurf muss nun im Kabinett abgestimmt werden, ehe er ins Parlament übergeht. Für die Nürnberg Ice Tigers werden in Zukunft Zwillinge auflaufen. Der Eishockeyspieler Nikolaus Heigl wechselt innerhalb der deutschen Eishockeyliga vom EHC München nach Franken. Der 23-jährige Stürmer hat einen 2-Jahres-Vertrag unterschrieben. Sein Zwillingsbruder Thomas spielt bereits seit 2 Jahren in Nürnberg. Das waren die Max Neo Nachrichten. Die nächsten Nachrichten gibt es dann in einer Stunde.
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2: Ich bin's, Hugo. Hi. In Nürnberg herrschen immer noch richtige Frühlingstemperaturen. Gerade haben wir ziemlich bewölkte 19 Grad. Später soll es noch regnen, aber viel kälter wird's dadurch nicht. Mindestens 12 Grad bekommen wir heute noch.
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2: Achtung auf der A73 Nürnberg Richtung Bamberg. Zwischen Erlangen Zentrum und Erlangen Nord sind Personen auf der Fahrbahn. Also da bitte sehr vorsichtig fahren.
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2: Geblitzt werdet ihr in Nürnberg am Festertorgraben, in der Schnieklinger Straße, in Fürth in der Rotenburger Straße und in Erlangen in der Fürther Straße. Das war's auch schon wieder mit den neuen Blitzern. Wenn ihr jetzt noch mehr Blitzer oder vielleicht auch einen Stau gesehen habt, dann könnt ihr uns eine WhatsApp schreiben. Und zwar an die 0911 810 9000 oder schreibt uns einfach in der Max Neo Web. Ich wünsche euch eine gute und sichere Fahrt.
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2: Mit mir Hugo, servus. Einige deutsche Moderatoren haben während oder auch nach ihrer Karriere ein Buch geschrieben. Dazu gehören unter anderem Markus Lanz, Sarah Kuttner und jetzt auch Farshad Esmaili. Ich persönlich lese wirklich überhaupt keine Bücher, aber meine Kollegin Isabel Gomez hat sich ihr Buch Papa weg, Mama müde, ich laut, Monolog einer Alleinerzogenen schon mal durchgelesen und ihre Zusammenfassung hören wir in ziemlich genau 10 Minuten. Zum Start in die zweite Stunde unserer Auszeit, Amy McDonald mit I'm Done, Games That You Play.

0: Es ist 1:45 und ihr hört die Max Neo Auszeit mit mir, Hugo. Hi. Die meisten kennen Farshad Ismaili als die Frau, die auf der Bühne laut, frech und auch schwere Themen mit Humor verpackt. Jetzt hat sie sich auch das erste Mal als Autorin versucht, und zwar im Buch Papa weg, Mama müde, ich laut, Monolog einer Alleinerzogenen. Max Neo Redakteurin Isabel Gomez, stellt euch das Buch vor.
1: Papa weg, Mama müde, ich laut. Schon der Titel erzählt alles. Ein fehlender Vater, eine erschöpfte Mutter, ein Kind, das laut wird, um gehört zu werden. Farshad Ismaili wächst als Tochter geschiedener iranischer Eltern in Deutschland auf und versucht früh, die Einsamkeit in sich zu füllen. Nach mehreren Vorfällen bricht sie den Kontakt zum Vater ab, während die Mutter allein die Familie zusammenhält. Das Buch beginnt mit einem Rückblick. Im Mai des vergangenen Jahres erhält Farshad einen unerwarteten Anruf.
2: Hallo, sage ich vorsichtig.
3: Baba toi.
1: Sie legt sofort auf. Die Stimme am anderen Ende gehört ihrem Vater. Für sie ist dieser Moment wie ein Blitzschlag, der alte Wunden in Brand setzt, denn sie war einmal ein Papakind, bis sie sich selbst papalos gemacht hat. Im Buch hat Farshad erzählt, wie ihr Vater sie immer wieder emotional unter Druck gesetzt hat. Sie als Nachrichtenüberbringerin zwischen den Fronten der Eltern gestellt und ihr Schuldgefühle eingeredet hat. Eine Szene bleibt besonders eindrücklich. Nach einem Papa-Wochenende geht er nicht und bleibt vor der Wohnungstür stehen, wütend und unberechenbar. Ihre Mutter und ihre Tante Carle, wie sie sie liebevoll nennt, stemmen sich ihm entgegen, während Farshad dahinter steht und versucht zu begreifen, was passiert.
2: Gedanken rasten durch meinen Kopf, an die ich mich bis heute erinnere. Warum ausgerechnet meine Familie? Ich schäme mich so für sie. Wer ist hier eigentlich der Böse? Wer zerbricht als erstes? In Papas Augen sehe ich etwas, das sich wie blanker Hass anfühlt und gleichzeitig die Angst in den Augen von Mama und Carle.
1: Doch mit ihrer Mutter ist nicht alles einfach. Viele Streitigkeiten wirken heute klein, aber als Jugendliche fühlt sich jedes Detail riesig an. Man will dazugehören, nicht auffallen, einfach normal sein. Und dann steht man im Discounter vor einem Wühltisch mit Kleidung.
4: 5 Euro, 2 T-Shirts, das ist ein super Angebot und eine Top-Qualität,
2: sagt Mama mit strahlenden Augen. Ich nehme Abstand von ihr und der ganzen Situation.
4: Magst du dir noch die Sportschuhe anschauen, Farshad?
2: Ruft sie mir hinterher. Damit alle in der Klasse endgültig sehen, wie arm ich bin?
1: Eine Mischung aus Scham und Wut begleitet sie, weil sie einfach dazugehören wollte. Nicht nur diese Gefühle haben sie belastet. Das Loch der Einsamkeit in ihrem Herzen wird immer größer, desto älter sie wird und desto mehr ihre Karriere aufblüht. Farshad versucht das zu stopfen mit Alkohol, Ablenkung und Lautsein. Doch die Angst kriecht tiefer in ihr Leben. Schlafparalysen, Panik, das Gefühl, den Boden unter den Füßen zu verlieren. Dann der Wendepunkt. Ihre Mutter besucht sie, erkennt sofort, wie schlecht es ihrer Tochter geht, hält sie fest und bleibt. Für Farshad ist das wie ein Rettungsring, der plötzlich im stürmenden Wasser auftaucht, genau im richtigen Moment.
2: Es ist der 29. Mai 2023. Der Tag, an dem meine Mama mir das Leben gerettet hat.
1: Papa weg, Mama müde, ich laut, ist ein Buch, das wehtut und gleichzeitig wahr macht. Es erzählt die Geschichte einer starken jungen Frau, die sich ihren Weg erkämpft hat, weg von alten Wunden, hin zu einer Bühne, auf der sie heute selbstbewusst steht. Isabel Gomez, Max Neo Buchredaktion.

0: Hauswelt mit Lovers und ihr hört Max Neo. Die Band Clock Clock gehört mittlerweile zu einer der größten Elektropop-Gruppen in ganz Europa. Was bei denen vor allem auffällt, ist die ja wirklich unverwechselbare Stimme von Sänger Boki und Lyrics über tiefe Emotionen. Bei ihrem Song Out of the Dark, da wird dieses Erfolgsrezept auch praktisch null verändert. Sänger Boki hat uns verraten, worum es in dem Song geht.
1: Out of the Dark ist schon so eine Hymne und energiegeladen und geht irgendwie so schön auf. Schon auch ein bisschen ruhiger, so ein bisschen vielleicht erstmal. Aber hat schon so eine Power so in der Hook und so. Und irgendwie auch passt es auch ganz gut zu diesem Moment, wenn man so irgendwie befreit wird aus der Dunkelheit. Es hat irgendwie sowas mit einem Triumph auch. So man akzeptiert das vielleicht gerade oder irgendwie in letzter Zeit nicht gut ging. Aber man geht da irgendwie triumphierend heraus, weil man es geschafft hat mit der Hilfe. Man weiß, da ist eine Person, die einem hilft.
0: Aus den drei Studenten mit einem Traum hat sich in 4 Jahren eine Band mit 4 Nummer-1-Hits, ausverkauften Tourneen und Shows mit Stars wie Pink, Simply Red und sogar One Republic entwickelt. Trotzdem schauen die Jungs gerne auf ihre Vergangenheit zurück.
1: Wir sind ein bisschen so, sag ich mal, erwachsener geworden. Ich bin einfach an einem anderen Punkt als vor 4 Jahren. Und ich finde das auch immer so schön mit Musik. Du kannst so Songs hören von der Vergangenheit, immer wie so ein Tagebucheintrag und du weißt auch genau, wann du das gemacht hast und wie du dich in dem Moment gefühlt hast.
0: Out of the Dark macht Mut, nicht aufzugeben und weiterzumachen. Auch wenn es manchmal so wirkt, als wäre das die bessere Option.
2: Hi, ich bin Boki von Clock Clock und ihr hört unsere neue Single Out of the Dark.

0: bei Castingshows wie zum Beispiel The Voice oder X-Factor, da werden oft echt krasse Talente entdeckt. Eines dieser Talente ist Elif, die 2009 bei der Show Popstars zum ersten Mal aufgetreten ist. Mittlerweile hat sie ihren ganz eigenen Pop- und R&B-Sound und sogar schon den Nummer 1-Hit in Deutschland. Man erkennt Elif auch oft an ihren recht verletzlichen Lyrics. Das gilt auch für ihren Song Nein.
1: Ja, der Song Nein soll daran erinnern, dass ein Nein reicht, um gehört zu werden.
0: Mit Nein will sie einem Kraft machen, auch wenn man gerade erst enttäuscht wurde. Dabei geht's für sie auch um eine persönliche Story.
1: Der Song ist inspiriert aus einer Geschichte, die ich wirklich erlebt habe. Und zwar habe ich einer Person wirklich gesagt, hey du, ich möchte das nicht mehr. Und diese Person hat einfach mein Nein ignoriert und ist immer wieder gekommen, bis mein Nein so groß wurde, dass diese Person dann halt aufgehört hat. Aber ich finde, ein Nein sollte reichen und respektiert werden, damit es ein Nein bleibt.
0: Das war schon wieder mit der Max-Neo-Auszeit. In knapp einer Stunde ist meine Kollegin Sarah mit dem Max-Neo-Endspurt für euch am Start. Danach gibt es natürlich noch unser Max-Neo-Nachrichtenmagazin mit Tina Schabenstiel. Ich bin Zugo und sag schon mal Tschüssi. Zum Abschluss jetzt Elif mit Nein.

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2: Im Studio Tina Schabenstiel, guten Tag. Eine Frau aus Niederbayern soll unter den Todesopfern des Hunter-Virus sein. Laut der Mediengruppe Bayern stammt die 78-Jährige aus Passau. Bei dem Ausbruch des Virus auf einem Kreuzfahrtschiff sind bislang 3 Menschen gestorben, darunter 2 Niederländer. 150 weitere sitzen derzeit auf dem Schiff fest. Zurzeit ankert es vor den Kapverden. Nun darf das Schiff an den Hafen der Kanarischen Inseln anlaufen. Ab dem nächsten Schuljahr wird es eine Hymnenpflicht an den bayerischen Schulen geben. Das steht in einem Schreiben des Kultusministeriums an alle weiterführenden Schulen im Freistaat Bayern. In Zukunft müssen dann bei Abschlussfeiern mindestens 2 Hymnen gespielt werden. Eine davon soll die Bayernhymne sein. Nach Wunsch der CSU hätten eigentlich sowohl die bayerische und die deutsche als auch die europäische Hymne laufen.

0: sollen. Der bayerische Ministerpräsident Markus Söder hatte dafür plädiert, die Hymnenpflicht bereits dieses Schuljahr durchzusetzen. Tanken war in den letzten 7 Tagen günstiger, aber nicht in Höhe des sogenannten Tankrabatts. Das hat der ADAC mitgeteilt. Demnach lag der Preis für einen Liter Super E10 gestern im Durchschnitt bei rund 2,03 Euro pro Liter. Das entspricht 7,8 Cent weniger als in der Woche vorher. Auch der Preis für Diesel ist um 10,5 Cent gesunken. Hier kostet ein durchschnittlicher Liter 2,10 Euro. Die Energiesteuersenkung und der damit einhergehende Tankrabatt beträgt jedoch 17 Cent. Die Mineralölwirtschaft hatte angedeutet, dass die Entlastung wohl nicht umgehend an den Tanksäulen zu spüren ist. Der FC Bayern München kann heute erstmals seit 2020 wieder ins Finale der Fußball-Champions League einziehen. Dafür muss der deutsche Fußballmeister in der heimischen Arena Titelverteidiger Paris Saint-Germain besiegen. Fabian Schaffer berichtet.
1: Das Hinspiel war ein wildes Spektakel. Mit 5:4 setzten sich die Franzosen durch, hatten zwischenzeitlich schon mit 3 Toren Vorsprung geführt. Das Ziel ist also klar, die Bayern müssen auf jeden Fall gewinnen, um ins Finale von Budapest zu kommen. Mit dabei ist diesmal wieder Bayern-Coach Vincent Kompany, der im Hinspiel eine Sperre absitzen musste. Ein weiterer Vorteil, die Münchner spielen zu Hause, die Fans im eigenen Stadion werden die Mannschaft ordentlich pushen. Es ist also angerichtet für einen großen Fußballabend, Bayern gegen Paris. Anstoß ist um 21 Uhr.
0: Das waren die Max-Neo-Nachrichten. Die nächsten Nachrichten gibt es dann in einer Stunde.
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1: Im Studio Tina Schabenstiel, guten Tag. Eine Frau aus Niederbayern soll unter den Todesopfern des Hunter-Virus sein. Laut der Mediengruppe Bayern stammt die 78-Jährige aus Passau. Bei dem Ausbruch des Virus auf einem Kreuzfahrtschiff sind bislang 3 Menschen gestorben, darunter 2 Niederländer. 150 weitere sitzen derzeit auf dem Schiff fest. Zurzeit ankert es vor den Kapverden. Nun darf das Schiff an den Hafen der Kanarischen Inseln anlaufen. Ab dem nächsten Schuljahr wird es eine Hymnenpflicht an den bayerischen Schulen geben. Das steht in einem Schreiben des Kultusministeriums an alle weiterführenden Schulen im Freistaat Bayern. In Zukunft müssen dann bei Abschlussfeiern mindestens 2 Hymnen gespielt werden. Eine davon soll die Bayernhymne sein. Nach Wunsch der CSU hätten eigentlich sowohl die bayerische und die deutsche als auch die europäische Hymne laufen sollen. Der bayerische Ministerpräsident Markus Söder hatte dafür plädiert, die Hymnenpflicht bereits dieses Schuljahr durchzusetzen. Tanken war in den letzten 7 Tagen günstiger, aber nicht in Höhe des sogenannten Tankrabatts. Das hat der ADAC mitgeteilt. Demnach lag der Preis für einen Liter Super E10 gestern im Durchschnitt bei rund 2,03 Euro pro Liter. Das entspricht 7,8 Cent weniger als in der Woche vorher. Auch der Preis für Diesel ist um 10,5 Cent gesunken. Hier kostet ein durchschnittlicher Liter 2,10 Euro. Die Energiesteuersenkung und der damit einhergehende Tankrabatt beträgt jedoch 17 Cent. Die Mineralölwirtschaft hatte angedeutet, dass die Entlastung wohl nicht umgeht.

0: gehend an den Tanksäulen zu spüren ist. Der FC Bayern München kann heute erstmals seit 2020 wieder ins Finale der Fußball-Champions League einziehen. Dafür muss der deutsche Fußballmeister in der heimischen Arena Titelverteidiger Paris Saint-Germain besiegen. Fabian Schaffer berichtet.
1: Das Hinspiel war ein wildes Spektakel. Mit 5:4 setzten sich die Franzosen durch, hatten zwischenzeitlich schon mit 3 Toren Vorsprung geführt. Das Ziel ist also klar, die Bayern müssen auf jeden Fall gewinnen, um ins Finale von Budapest zu kommen. Mit dabei ist diesmal wieder Bayern-Coach Vincent Kompany, der im Hinspiel eine Sperre absitzen musste. Ein weiterer Vorteil, die Münchner spielen zu Hause, die Fans im eigenen Stadion werden die Mannschaft ordentlich pushen. Es ist also angerichtet für einen großen Fußballabend, Bayern gegen Paris. Anstoß ist um 21 Uhr.
0: Das waren die Max Neo Nachrichten. Die nächsten Nachrichten gibt es dann in einer Stunde.
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3: Hallo ihr Lieben, ich bin Sarah. Endspurt auf Max Neo, dem Sender mit der neuesten Musik hier in Franken. Ich beobachte ja gerne Sternschnuppen, wenn es möglich ist. Und ich habe gehört, dass es dieses Jahr in den frühen Morgenstunden des 13. August wieder möglich sein könnte, welche zu sehen. Ja, und von den Sternschnuppen, die man dieses Jahr vielleicht noch sieht, zu den Stars, die man gerne sehen will. Mehr dazu in wenigen Minuten und ihr hört jetzt Elif Nein.

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0: Bad Bunny mit Nueva York. Oh, was für ein Song. 2025 war Bad Bunny der meistgestreamte Künstler auf Spotify. Seine Performance in der Halftime-Show beim Super Bowl, ja, ich hab's gesehen, sorgte für reichlich Stimmung inklusive Tanzeinlagen. Das war so cool. Er hat übrigens für sein komplettes spanisches Album den Hauptpreis für Album des Jahres gewonnen. Und jetzt kommt er für ein Konzert im Juni nach Düsseldorf. Aber nicht nur er, sondern auch viele andere berühmte Stars wie BTS, The Weeknd und Metallica haben dieses Jahr einen Tourstopp in Deutschland. Was schade ist, ja, schade, nur leider nicht immer bei uns in Nürnberg. Wir von Max Neo haben deshalb euch gefragt, welche Künstlerinnen und Künstler ihr gerne mal in Nürnberg sehen würdet.
1: Ich würde gerne TXT sehen. Hier in Nürnberg ist einfach, gibt es keine K-Pop-Gruppen, die so auftreten.
2: Eminem war ganz geil. Ja, der hat einen relativ geilen Flow, finde ich, in dem, was er so rappt.
3: Ich mag Olivia Dean voll gerne. Ich mag die Musik von ihr, die ist so ein bisschen edgy und so ein bisschen chillig.
4: Irgendwas Internationales. Am besten wäre natürlich so Harry Styles, ne?
5: Crow, macht coole Musik, macht Spaß zuzuhören.
6: Mag Uwe Kling, weil der witzig ist. Das ist der mit dem Känguru.
7: Ja, der war halt hier noch nie und dann müsste ich nirgendwo hinfahren.
8: John Michael Howell, der ist sozusagen Newcomer. Ich finde seine Musik echt inspirierend.
9: Die meisten leben schon nicht mehr, die ich gerne sehen würde. Cat Stevens. Ja, weil man seine Musik anspricht und sein ganzes Leben.
10: Die Backstreet Boys, weil ich glaube in dem Alter bin und ich habe damals nie die Gelegenheit gehabt, als Jugendliche die zu sehen. Und das wäre jetzt absolut mein Traum.

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0: hört Max Neo den Endspurt mit Sarah. Anderen Wärme schenken, wenn es ihnen schlecht geht. Für sie da sein, wenn sie gerade mit sich oder dem Leben kämpfen. Für die deutsche Popsängerin Wilhelmine hat das auch ganz viel mit Freude zu tun. Freude daran, andere glücklich zu sehen und sie glücklich zu machen. Wilhelmine berührt mit ihren emotionalen Texten und ihrer nahbaren Art zahlreiche Fans und behandelt in ihren Songtexten vor allem Themen wie Female Rage, Empowerment und Heilung. Ihre neue Single Tanz vor dir bedeutet für die Sängerin das Zurückgewinnen von Leichtigkeit.
1: Hallo ihr Lieben, hier spricht Wilhelmine und das ist mein neues Lied Tanz vor dir. Viel Spaß damit. Oh.

0: Prior Ridings hatte mit Castle einen Riesenhit. Allerdings hatte der Erfolg auch Schattenseiten. Sie hat innerhalb eines einzigen Tages ihr gesamtes Management verloren und stand plötzlich völlig allein da. Ihre Fans haben sie nicht im Stich gelassen und unterstützten sie auch ohne Label weiter. Durch den Austausch mit Menschen, die dieselbe Leidenschaft teilen wie sie, hat sie ihre Energie wiedergefunden, um an ihrem dritten Album zu schreiben. Das ist meins. Genau das möchte sie mit ihrem neuen Werk Wild Horse ausdrücken. Der Song trägt eine kraftvolle Botschaft, denn es ist eine Hommage an die Frauen in ihrem Umfeld und somit hat der Track eine tiefe emotionale Bedeutung.
1: Hi, I'm Freya Ridings and this is my new single Wild Horse. I hope you enjoy it.

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1: Im Studio Tina Schamstiel, guten Tag. Der neue Stadtrat von Nürnberg wurde heute vereidigt. In diesem Zuge wurde auch der zweite und dritte Bürgermeister gewählt. Andreas Kriegelstein, der bisherige Vorsitzende der CSU-Stadtratsfraktion, erhält mit 56 Stimmen das Amt des zweiten Bürgermeisters. An dritter Stelle mit 52 Stimmen folgt der bisherige Vorsitzende der SPD-Stadtratsfraktion Dr. Nasser Ahmed. In seiner Grundsatzrede hat Oberbürgermeister Markus König zuversichtlich auf die nächsten 6 Amtsjahre geblickt. Eine Frau aus Niederbayern soll unter den Todesopfern des Hunter-Virus sein. Laut der Mediengruppe Bayern stammt die 78-Jährige aus Passau. Bei dem Ausbruch des Virus auf einem Kreuzfahrtschiff sind bislang 3 Menschen gestorben, darunter 2 Niederländer. 150 weitere sitzen derzeit auf dem Schiff fest. Zurzeit ankert es vor den Kapverden. Nun darf das Schiff an den Hafen der Kanarischen Inseln anlaufen. Tanken war in den letzten 7 Tagen günstiger, aber nicht in Höhe des sogenannten Tankrabatts. Das hat der ADAC mitgeteilt. Demnach lag der Preis für einen Liter Super E10 gestern im Durchschnitt bei rund 2,03 Euro pro Liter. Das entspricht 7,8 Cent weniger als in der Woche vorher. Auch der Preis für Diesel ist um 10,5 Cent gesunken. Hier kostet ein durchschnittlicher Liter 2,10 Euro.

0: Die Energiesteuersenkung und der damit einhergehende Tankrabatt beträgt jedoch 17 Cent. Die Mineralölwirtschaft hatte angedeutet, dass die Entlastung wohl nicht umgehend an den Tanksäulen zu spüren ist. Der FC Bayern München kann heute erstmals seit 2020 wieder ins Finale der Fußball-Champions League einziehen. Dafür muss der deutsche Fußballmeister in der heimischen Arena Titelverteidiger Paris Saint-Germain besiegen. Fabian Schaffer berichtet.
1: Das Hinspiel war ein wildes Spektakel. Mit 5:4 setzten sich die Franzosen durch, hatten zwischenzeitlich schon mit 3 Toren Vorsprung geführt. Das Ziel ist also klar, die Bayern müssen auf jeden Fall gewinnen, um ins Finale von Budapest zu kommen. Mit dabei ist diesmal wieder Bayern-Coach Vincent Kompany, der im Hinspiel eine Sperre absitzen musste. Ein weiterer Vorteil, die Münchner spielen zu Hause, die Fans im eigenen Stadion werden die Mannschaft ordentlich pushen. Es ist also angerichtet für einen großen Fußballabend, Bayern gegen Paris. Anstoß ist um 21 Uhr.
0: Das waren die Max-Neo-Nachrichten. Die nächsten Nachrichten gibt es dann in einer Stunde.
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3: Hallo ihr Lieben, ich bin Sarah. Endspurt auf Max-Neo, dem Sender mit den neuesten Hits aus Franken. Dieses Jahr in den frühen Morgenstunden des 13. August soll es wieder möglich sein, Sternschnuppen zu sehen. Ob nun die Sternschnuppen beobachten oder einfach nur mal abhängen bei schönem Wetter. Jeder von uns hat da so seine Vorlieben und seine eigene Meinung zu dem Thema. Mehr dazu in wenigen Minuten und ihr hört jetzt Laura Heller Stardust.

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0: Stadt Groove. JBO, die Band aus Erlangen mit Nürnberg Groove, hier auf Max Neo. Der Sommer steht vor der Tür, ob zum Entspannen, Spazieren, Freunde treffen, ja, vielleicht auch Sternschnuppen beobachten. Jetzt ist definitiv eine schöne Zeit, um das Wetter zu genießen, um rauszugehen. Aber welcher Ort in Nürnberg ist am schönsten? Wir von Max Neo waren in den Nürnberger Straßen unterwegs und haben euch nach euren Lieblingsorten gefragt.
1: Die Altstadt, Alter, schön ist gemütlich.
2: Ich finde die Burg sehr cool, also den Burgberg, sowas. Erstmal die Häuser außenrum, also ich feiere so den Architekturstil sehr.
3: Drillmarkt, weil man sich da einfach schön aufhalten kann.
4: Der Platz vor der Burg, Jugenderinnerungen an bessere Zeiten, schönere Zeiten und vor allen Dingen, da war noch ein bisschen mehr geboten.
5: Eigentlich eher so außerhalb am Rotsee. Rotsee finde ich jetzt, wenn es Wetter wieder schön ist, Fahrradfahren oder halt im Sommer halt in den See.
1: Gar keiner, ich finde Nürnberg furchtbar, weil es eine hässliche Stadt ist. Wir haben eine Ausländerquote von 90%. Ich wähle keine AfD, aber 90% ist definitiv zu viel. Es ist dreckig, es ist heruntergekommen. Es gibt kaum noch Geschäfte. Ja, vergiss es. Es gibt keinen schönen Ort.
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0: hört Max Neo den Endspurt mit Sarah. Schmerzen, aber auf süß. Genau das soll die Musik von Schmerzis übermitteln. Hinter Schmerzis stecken Tom und Vin. Das Duo kommt direkt aus der Hauptstadt. Zwei Musiker, die erst seit kurzer Zeit zusammenarbeiten, aber schon ihren eigenen Sound gefunden haben. Irgendwo zwischen Indie, Wave und Trap. Ihre Debüt-IP Rapstar zeigt genau diese Mischung. Die IP ist Anfang des Jahres erschienen. Da geht's nicht nur um Party, sondern auch um Selbstzweifel, Druck und das Gefühl, sich selbst irgendwie zu verlieren. Noch sind die Schmerzis Newcomer, aber sie spielen sich gerade Schritt für Schritt aus der Berliner Szene raus, unter anderem mit Slots auf großen Bühnen wie dem Lollapalooza Mitte Juli in Berlin.
1: Hier ist Tom von Schmerzis. Ja genau, Schmerzis so wie Schmerzen, aber auf süß. Und ihr hört jetzt unseren Track Berliner Waterloo, also dranbleiben. Let's go.

Zur Entstehung ist zu sagen, dieser Song ist eine True Story. Ich habe mich vor ein paar Jahren Hals über Kopf verliebt in eine Person, die mir gesagt hat, okay, ich muss jetzt in ein paar Wochen auch wieder gehen. Ich bin jetzt nur kurz in Berlin und wir hatten eine gute Zeit. Und was macht man da als chronischer Romantiker? Man steigert sich immer weiter rein und hört nicht auf und denkt nicht an den letzten Tag. Und manchmal lohnt sich das vielleicht. Ihr hört jetzt unseren neuen Track Perlu.

Unsere Hommage an unsere Lieblingsbar in Berlin Moabit, die es leider nicht mehr gibt, in der wir aber sehr gerne waren und abgehangen haben. Und damit irgendwas von der Bar übrig bleibt, haben wir den Song geschrieben. Und wir haben auch ein Musikvideo gedreht mit all unseren Friends nochmal in der leeren Bar. Vincent wird an die Wand geklebt, okay? Wenn ihr wissen wollt, warum, dann guckt euch unbedingt dieses Musikvideo an. Ihr hört unseren neuen Track NASA.

NASA ist ein Love Song. Es geht darum, dass am Anfang von Beziehungen man oft unsicher ist und irgendwelche Rollenbilder erfüllen möchte, die gar nicht zu einem passen. Und am Ende wird man dafür auch nicht geliebt. Wir singen dann, blaue Flecken werden lila, ich bin hässliches gewohnt, ich bin ein Berliner. Was heißt, dass auch hässliche Dinge wieder gut werden können. Und nur wenn du einmal ein Arschloch warst, dann bist du es nicht immer. Und ruh dich auf jeden Fall nicht darauf aus, weil du musst besser werden.

Iris Paloma mit My Mind Now. Ihr Lieben, das waren 2 Stunden Max Neo mit mir, Sarah. Jetzt ist es kurz vor 17 Uhr. Von den Sternschnuppen bis zu den Stars, die wir gerne in Nürnberg sehen würden. Auch wenn Meinungen manchmal auseinandergehen. Für mich ist unsere Stadt Nürnberg, Nürnberg, ein Sternchen, das immer funkelt. Euch noch viel Spaß mit unserem Programm. Gleich das Nachrichtenmagazin mit Tina und jetzt Jelly Roll.

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1: Im Studio Tina Schabenstiel, guten Tag. Der neue Stadtrat von Nürnberg wurde heute vereidigt. In diesem Zuge wurde auch der zweite und dritte Bürgermeister gewählt. Andreas Kriegelstein, der bisherige Vorsitzende der CSU-Stadtratsfraktion, erhält mit 56 Stimmen das Amt des zweiten Bürgermeisters. An dritter Stelle mit 52 Stimmen folgt der bisherige Vorsitzende der SPD-Stadtratsfraktion Dr. Nasser Ahmed. In seiner Grundsatzrede hat Oberbürgermeister Markus König zuversichtlich auf die nächsten 6 Amtsjahre geblickt. Eine Frau aus Niederbayern soll unter den Todesopfern des Hunter-Virus sein. Laut der Mediengruppe Bayern stammt die 78-Jährige aus Passau. Bei dem Ausbruch des Virus auf einem Kreuzfahrtschiff sind bislang 3 Menschen gestorben, darunter 2 Niederländer. 150 weitere sitzen derzeit auf dem Schiff fest. Zurzeit ankert es vor den Kapverden. Nun darf das Schiff an den Hafen der Kanarischen Inseln anlaufen. Tanken war in den letzten 7 Tagen günstiger, aber nicht in Höhe des sogenannten Tankrabatts. Das hat der ADAC mitgeteilt. Demnach lag der Preis für einen Liter Super E10 gestern im Durchschnitt bei rund 2,03 Euro pro Liter. Das entspricht 7,8 Cent weniger als in der Woche vorher. Auch der Preis für Diesel ist um 10,5 Cent gesunken. Hier kostet ein durchschnittlicher Liter 2,10 Euro. Die Energiesteuersenkung und der damit einhergehende Tankrabatt beträgt jedoch 17 Cent. Die Mineralölwirtschaft hatte angedeutet, dass die Entlastung wohl nicht umgehend an den Tanksäulen zu spüren ist. Der FC Bayern München kann heute erstmals seit 2020 wieder ins Finale der Fußball-Champions League einziehen. Dafür muss der deutsche Fußballmeister in der heimischen Arena Titelverteidiger Paris Saint-Germain besiegen. Fabian Schaffer berichtet.
2: Das Hinspiel

0: Spiel war ein wildes Spektakel. Mit 5:4 setzten sich die Franzosen durch, hatten zwischenzeitlich schon mit 3 Toren Vorsprung geführt. Das Ziel ist also klar, die Bayern müssen auf jeden Fall gewinnen, um ins Finale von Budapest zu kommen. Mit dabei ist diesmal wieder Bayern-Coach Vincent Kompany, der im Hinspiel eine Sperre absitzen musste. Ein weiterer Vorteil, die Münchner spielen zu Hause, die Fans im eigenen Stadion werden die Mannschaft ordentlich pushen. Es ist also angerichtet für einen großen Fußballabend, Bayern gegen Paris. Anstoß ist um 21 Uhr.
1: Das waren die Max-Neo-Nachrichten um 5. Die nächsten Nachrichten gibt es noch in dieser Stunde in unserem Nachrichtenmagazin.
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2: Im Studio Tina Schamstiel, guten Tag. Der neue Stadtrat von Nürnberg wurde heute vereidigt. In diesem Zuge wurde auch der zweite und dritte Bürgermeister gewählt. Andreas Kriegelstein, der bisherige Vorsitzende der CSU-Stadtratsfraktion, erhält mit 56 Stimmen das Amt des zweiten Bürgermeisters. An dritter Stelle mit 52 Stimmen folgt der bisherige Vorsitzende der SPD-Stadtratsfraktion Dr. Nasser Ahmed. In seiner Grundsatzrede hat Oberbürgermeister Markus König zuversichtlich auf die nächsten 6 Amtsjahre geblickt.

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1: Im Studio Tina Schamstiel, guten Tag. Der US-amerikanische Präsident Donald Trump hat den Einsatz in der Straße von Hormuz gestoppt. Das teilte er auf Truth Social mit. Damit endet der Einsatz für eine sichere Durchfahrt von Schiffen nach nur einem Tag. Die Militäraktion werde demnach für kurze Zeit ausgesetzt, um zu prüfen, ob ein Abkommen mit dem Iran abgeschlossen und unterzeichnet werden könne. Ohne Einzelheiten zu nennen, hat Trump von großen Fortschritten für ein solches Abkommen gesprochen. Die US-Seeblockade gegen Schiffe, die iranische Häfen anlaufen oder verlassen, soll aber im vollen Umfang bestehen bleiben. Eine Frau aus Niederbayern soll unter den Todesopfern des Hunter-Virus sein. Laut der Mediengruppe Bayern stammt die 78-Jährige aus Passau. Bei dem Ausbruch des Virus auf einem Kreuzfahrtschiff sind bislang 3 Menschen gestorben, darunter 2 Niederländer. 150 weitere sitzen derzeit auf dem Schiff fest. Zurzeit ankert es vor den Kapverden. Nun darf das Schiff an den Hafen der Kanarischen Inseln anlaufen.

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1: Im Studio Tina Schamstiel, guten Tag. Rund die Hälfte der Jugendlichen ist für ein Social-Media-Verbot für unter 14-Jährige. Das hat eine repräsentative Befragung von UNICEF ergeben. Laut ihr sieht jeder zweite Jugendliche Mobbing, Hass und Beleidigungen als größtes Risiko bei der Nutzung von Social Media. Anders ist es bei einem Verbot für unter 16-Jährige. Das befürwortet demnach nur jeder Vierte. Laut dem Geschäftsführer von UNICEF Deutschland, Christian Schneider, müssten die Anbieter der Plattformen mit automatischen Schutzeinstellungen, konsequenter Inhaltsmoderation und echten Schutzmechanismen Verantwortung übernehmen. Zahlreiche Webseiten mit dem Adressende .de waren in der Nacht zeitweise nicht erreichbar gewesen. Als Grund nannte die Registrierungsstelle Dennig eine Störung in ihrem DNS-Service. Dieser ist im Normalfall dafür verantwortlich, dass Internetseiten mit der Eingabe von Webadressen erreichbar sind. Die Störung konnte nach wenigen Stunden wieder behoben werden. Der Grund für die Störung wird derzeit noch analysiert. Bereits in der Vergangenheit ist es immer wieder zu Ausfällen wegen Problemen bei DNS-Diensten von verschiedenen Anbietern gekommen. Die Polizei führt seit den frühen Morgenstunden eine bundesweite Razzia gegen mutmaßlich rechtsextreme Jugendgruppen durch. In Bayern und 11 weiteren Bundesländern laufen Durchsuchungsaktionen gegen Organisationen mit dem Namen Jung und Stark und Deutsche Jugend voran. Diese Gruppen stehen schon seit längerem unter Beobachtung der Sicherheitsbehörden. Mehrere hunderte Personen sollen dort aktiv sein. Aktuell gibt es 36 Beschuldigte im Ermittlungsverfahren des Generalbundesanwalts. Diese sind meistens in Führungsposition der Gruppen zu finden. Ab dem nächsten Schuljahr wird es eine Hymnenpflicht an den bayerischen Schulen geben. Das steht in einem Schreiben des Kultusministeriums an alle weiterführenden Schulen im Freistaat Bayern. In Zukunft müssen dann bei Abschlussfeiern mindestens 2 Hymnen gespielt werden. Eine davon soll die Bayernhymne sein. Nach Wunsch der CSU hätten eigentlich sowohl die bayerische und die deutsche als auch die europäische Hymne laufen sollen. Der bayerische Ministerpräsident Markus Söder hatte dafür plädiert, die Hymnenpflicht bereits dieses Schuljahr durchzusetzen. Das Bundeswirtschaftsministerium hat einen neuen Entwurf für ein Heizungsgesetz vorgelegt. Demnach könnten auch nach 2045 Öl- und Gasheizungen eingebaut werden dürfen. In diesem Jahr wollte Deutschland eigentlich klimaneutral sein. Das Gesetz sieht demnach kein Verbot mehr vor, plant aber weiterhin, dass mehr klimafreundlicheres Gas und Heizöl beigemischt werden müssen. Dieser Anteil soll bis 2040 schrittweise erhöht werden. Kritik kommt hier von Umweltschützern. So hat der Energie- und Klimapolitik-Experte des Bund Julius Neu die Pläne als eine klimapolitische Bankrotterklärung betitelt. Auch Grünen-Chef Felix Banastag befürchtet, dass mit diesem Gesetz die Nebenkosten steigen würden. Der Entwurf muss nun im Kabinett abgestimmt werden, ehe er ins Parlament übergeht. Tanken war in den letzten 7 Tagen günstiger, aber nicht in Höhe des sogenannten Tankrabatts. Das hat der ADAC mitgeteilt. Demnach lag der Preis für einen Liter Super E10 gestern im Durchschnitt bei rund 2,03 Euro pro Liter. Das entspricht 7,8 Cent weniger als in der Woche vorher. Auch der Preis für Diesel ist um 10,5 Cent gesunken. Hier kostet ein durchschnittlicher Liter 2,10 Euro. Die Energiesteuersenkung und der damit einhergehende Tankrabatt beträgt jedoch 17 Cent. Die Mineralölwirtschaft hatte angedeutet, dass die Entlastung wohl nicht umgehend an den Tanksäulen zu spüren ist.

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1: Im Studio Tina Schabenstiel, guten Tag. In der Fußball-Champions League zieht der FC Arsenal ins Finale ein. Das gestrige Halbfinalrückspiel gegen Atletico Madrid konnten sie mit 1:0 gewinnen. Das Hinspiel ist zuvor mit einem 1:1 Unentschieden ausgegangen. Heute Abend entscheidet sich dann, auf wen der FC Arsenal im Finale Ende Mai in Budapest trifft. Um 21 Uhr spielt der FC Bayern München zu Hause gegen Paris Saint-Germain. Das Hinspiel hatten die Bayern mit 4:5 verloren. Der FC Bayern München kann heute erstmals seit 2020 wieder ins Finale der Fußball-Champions League einziehen. Dafür muss der deutsche Fußballmeister in der heimischen Arena Titelverteidiger Paris Saint-Germain besiegen. Fabian Schaffer berichtet.
2: Das Hinspiel war ein wildes Spektakel. Mit 5:4 setzten sich die Franzosen durch, hatten zwischenzeitlich schon mit 3 Toren Vorsprung geführt. Das Ziel ist also klar, die Bayern müssen auf jeden Fall gewinnen, um ins Finale von Budapest zu kommen. Mit dabei ist diesmal wieder Bayern-Coach Vincent Kompany, der im Hinspiel eine Sperre absitzen musste. Ein weiterer Vorteil, die Münchner spielen zu Hause, die Fans im eigenen Stadion werden die Mannschaft ordentlich pushen. Es ist also angerichtet für einen großen Fußballabend, Bayern gegen Paris. Anstoß ist um 21 Uhr.
1: Für die Nürnberg Ice Tigers werden in Zukunft Zwillinge auflaufen. Der Eishockeyspieler Nikolaus Heigl wechselt innerhalb der deutschen Eishockeyliga vom EHC München nach Franken. Der 23-jährige Stürmer hat einen 2-Jahres-Vertrag unterschrieben. Sein Zwillingsbruder Thomas spielt bereits seit 2 Jahren in Nürnberg. Das war das Max Neo Nachrichtenmagazin mit Tina Schabenstiel. Gute Unterhaltung mit dem weiteren Programm.

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3: Hallo, hier sind Rebecca und Julia. Ihr hört uns auf Max Neo. Du, sag mal, Rebecca, mit dem Erasmus-Programm haben wir im Prinzip die Möglichkeit, in der ganzen Welt einmal zu studieren. Hast du denn schon mal ein Auslandssemester gemacht?
4: Leider nein. Ich habe mich nicht getraut, aber ich habe ganz, ganz viele Freundinnen und Freunde, die irgendwie im Ausland waren. Zum Beispiel einer, der war in Warschau, oder meine Mitbewohnerin, die war in Finnland. Aber irgendwie waren alle immer in Europa unterwegs.
3: Ja, das ist bei mir auch so. Also ich, keine Ahnung, weiter bin ich auch noch nicht gekommen. Aber die Sevilay ist es. Sie ist gerade in Südkorea und da treffen wir sie heute noch in der Sendung.
4: Aber jetzt erstmal Musik von Nick Stone und Steinberg, Fiesta Tonight, hier auf Frieda FM.

0: Das war Taste von Jhedea Dona. In dem Song wird Liebe als Fünf-Gänge-Menü beschrieben. Von südkoreanischem Essen hätte ich gerne ein Fünf-Gänge-Menü.
1: Ganz genau, so geht es mir auch. Ich muss sagen, ich bin fasziniert von Südkorea mit der Kultur, auch wie du, Rebecca, mit dem Essen. Und ja, ich finde dieses Land einfach sehr, sehr faszinierend.
0: Ja, aber nicht nur als Urlaubsreise wäre es doch cool, sondern auch, um dort zu leben oder zu studieren. Diesen Traum erfüllen euch die Austauschprogramme der Uni Bamberg. Unsere Frieda FM-Kollegin verbringt zum Beispiel ihr Sommersemester gerade in Südkorea. Hallo, Sevilay.
2: Hi, wie geht's euch?
1: Ja, danke für die Frage. Also, ich glaube, uns geht's ganz gut. Aber wo erreichen wir dich denn gerade?
2: Also ihr erreicht mich gerade tatsächlich nicht in Südkorea, sondern in Vietnam, weil die Midterm-Prüfungsphase in Korea ist gerade vorbei. Also das ist so eine Klausurenphase mitten im Semester. Und weil jetzt auch noch ein Feiertag ist und ich ein paar Tage lang keine Uni habe, dachte ich mir, ich gehe einfach mal ein paar Tage lang nach Vietnam, weil dann habe ich nochmal die Möglichkeit.
0: Ah, da hast du so recht. Aber sag mal, wie bist du für dein Auslandssemester auf Südkorea gekommen?
2: Auf Südkorea bin ich gekommen, weil ich mir eben einfach mal beim Infotag von der Uni Bamberg zum Auslandssemester den Katalog zu den ganzen Partnerunis angeguckt habe. Und ja, ich habe mich sowieso schon für das Land und die Kultur ein bisschen interessiert, weil ich mag das Essen sehr gerne. Ich höre ein bisschen K-Pop und ich finde auch die Sprache sehr interessant, weil das Alphabet ist eigentlich relativ einfach zu lernen, vor allem wenn man es mit anderen Sprachen wie Chinesisch oder Russisch oder so vergleicht. Deswegen dachte ich mir, ja, ist eigentlich eine ganz coole Möglichkeit, auch mal ein anderes Land kennenzulernen mit einer anderen Sprache, mit einer anderen Kultur und einfach mal auf ein anderes Kontinent zu kommen. Deswegen habe ich mich eben beworben und die Sumyeong Women's University, bei der ich jetzt studiere, war auch Platz 2 auf meiner Prio-Liste und ich bin sehr zufrieden.
1: Ja, herzlichen Glückwunsch auf jeden Fall, dass das geklappt hat. Was waren denn deine ersten Eindrücke so im Land?
2: Also meine ersten Eindrücke im Land waren auf jeden Fall erstens, dass die Leute sehr höflich sind und dass alles sehr sauber ist und eigentlich relativ geordnet und zügig von Gang geht. Aber auch in der Öffentlichkeit, also auf der Straße, auf den Gehwegen und so weiter, die Leute sich ihrem Umfeld eigentlich gar nicht so bewusst sind, weil jeder die ganze Zeit aufs Handy schaut. Auch bei zum Beispiel bei einer Ampel oder einfach wenn sie über die Straße gehen. Und das bin ich eben aus Deutschland gar nicht gewöhnt. Und es kann eben dann auch manchmal sein, dass man einfach ineinander reinläuft oder dass jemand einfach vor dir mitten im Weg stehen bleibt und du dann in die Person reinläufst. Also genau, das hat mich ein bisschen überrascht. Und ich esse eben kein Fleisch, also ich bin vegetarisch. Das ist wirklich sehr schwierig in Korea. Das ist mir auch sofort aufgefallen. Also selbst wenn bei einem Gericht in einem Restaurant oder in einem Laden nicht spezifisch dabei steht, dass da Fleisch drin ist und du das dann bestellst, ist manchmal einfach trotzdem unangekündigt Fleisch drin. Also das ist hier wirklich sehr, sie essen sehr gerne Fleisch hier auf jeden Fall.
1: Ja, vielen Dank dir, dass du so ein bisschen von deinen Erfahrungen positiv und negativ berichtest. Wir kommen auf dich gleich nochmal zu sprechen. Vorher möchten wir aber K-Pop ein bisschen in eure Wohnzimmer nach Hause holen mit dem Song Dynamite von BTS.

0: Unsere Frieda FM-Kollegin Sevilay ist gerade in Südkorea. Wir haben sie heute zu Gast. Sevilay, was war bisher dein Highlight?
1: Also bisher mein Highlight, von der Uni aus zumindest, war auf jeden Fall das Konzert zum 120. Jahrestag von der Sumyeong University, weil die wurde eben vor 120 Jahren gegründet und da haben sie extra ein riesiges Konzert veranstaltet in einer relativ großen Konzerthalle. Ich glaube, die heißt KBS Hall und die gehört gar nicht zur Uni. Und da sind wirklich ja, relativ bekannte Leute auch teilweise aufgetreten. Also eine K-Pop-Gruppe namens Alpha Drive One und auch eine Sängerin Kim Yeonja. Die ist, glaube ich, vor allem aus den 80ern bekannt und eigentlich ziemlich legendär in Korea. Also solche Leute sind da aufgetreten und es ging über 2 Stunden lang. Und das hat mich schon ein bisschen ja, überrascht, weil sowas bin ich von der Uni Bamberg zum Beispiel nicht gewöhnt oder generell an deutschen Unis bin ich das nicht gewöhnt. Und genau, sonst in der Stadt, in Seoul an sich, fand ich auf jeden Fall das Yeouido Spring Festival sehr cool und vor allem zur Kirschblütenzeit sieht es natürlich richtig schön aus und das Wetter ist auch echt schön, schon sehr früh im Frühling hier. Deswegen, genau, das war mein Highlight in der Stadt.
0: Oh wow, das klingt richtig toll. Hast du denn noch ein paar Tipps für uns und für künftige Bewerberinnen?
1: Für künftige BewerberInnen wäre mein Tipp auf jeden Fall, macht euch bei so Ländern wie Südkorea eben, wo ihr auf jeden Fall ein Visum braucht, früh genug Gedanken und informiert euch früh genug, was ihr braucht und wann ihr es braucht, weil sonst geratet ihr eben mega in Stress. Außerdem würde ich mich auch bei so einer komplett anderen Kultur wie Korea auf jeden Fall vorher damit vertraut machen, damit man keinen kompletten Kulturschock bekommt und auch ein bisschen schon im Voraus auf jeden Fall die Basic-Wörter Hallo, Danke und so weiter zu lernen, weil in Korea wirklich überraschend wenige Leute im Alltag Englisch sprechen. Also an der Uni natürlich viele, aber ja, der Großteil der Leute spricht wirklich kein bis sehr wenig Englisch. Deswegen, genau, aber macht euch gar keine Sorgen. Es gibt ja auch ein Tandemprogramm, also jeder hat einen Buddy und bekommt ganz viel Unterstützung von der Uni aus. Also macht euch da gar keinen Stress. Aber ja, einfach schon mal ein bisschen vorplanen ist auf jeden Fall wichtig bei so einem Land.
0: Vielen Dank, Sevilay, für deine Tipps und Eindrücke aus Südkorea. Wir hören jetzt noch einen Song von einem Mitglied von Blackpink. Hier kommt APT von Rosé und Bruno Mars hier auf Frieda FM.
2: Tschüss, ich bin Lindom Game.

0: Boah, Julia, mein Semesterstart war irgendwie so abrupt. Ich war doch gerade noch im Urlaub und jetzt soll ich wieder zu Vorlesungen und alle Menschen wieder treffen?
1: Ja, das ging mir ganz genauso und ich hatte dann auch noch einen Platten zum Semesterstart. Also es war wirklich vollkommenes Chaos bei mir. Aber wie war es denn bei euch? Wie seid denn ihr ins Semester gestartet? Wir haben mal nachgefragt.
2: Ich hatte am Montag um 8 Uhr gleich mein erstes Seminar. Das heißt, ich konnte nicht ausschlafen, hatte aber den restlichen Tag Zeit.
3: Ich kann dir nur erzählen, dass es bei meinem Freund nicht ganz so erfolgreich läuft. Jede Woche Dienstag im Englischkurs kommt er leider 12 Uhr einfach gar nicht, weil er vom Vorabend noch ein bisschen in Karte sitzen hat.
4: Also mein Semesterstart war super. Die Sonne scheint. Das erinnert mich an mein erstes Semester, weil ich habe nämlich im Sommersemester angefangen zu studieren.
5: Ziemlich entspannt, weil ich keine vielen Veranstaltungen hatte. Um genau zu sein, gar keine. Ich habe nämlich nur fürs Staatsexamen gelernt.
6: Ich bin in eine Vorlesung reinmarschiert und habe mich hingesetzt, habe aus dem Fenster geschaut, dieses unheimlich gute Wetter gesehen, bin direkt wieder aufgestanden und gegangen. Es hat sich gar nicht gelohnt.
1: Ja, ich sag mal so, unglaublich gutes Wetter hätten wir jetzt alle gern. Aber was das Wetter nicht liefern kann, das kann unsere Musik liefern. Hier ein bisschen gute Laune mit Easy to Love You von Jordan Ruckey.

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1: Zum Semesterstart.

Das war Come Through von Crooked Colors. Unser nächster Künstler, You Bet, himmelt seine Geliebte genauso an wie ich die Musik. Hier ist er mit Worship.

0: Ja, ihr hört Frieda FM bei Max Neo. Das Wetter ist ja gerade so ein bisschen semi. Rebecca, was machst du denn bei diesem Regen?
1: Putzen. Nicht Fenster, sondern Bad. Und natürlich Lesen zur Entspannung.
0: Lesen finde ich gut. Ich bin auch eine riesige Bücherratte. Ich lese gerade die Blue Sisters von Coco Mellers. Das ist wirklich ein Buch, was ich nur empfehlen kann.
1: Damit ihr nicht eure Zeit mit irgendwelcher Recherche vergeuden müsst, hat Olivia aus der Redaktion ihre besten Buchtipps für euch zusammengestellt.
2: Für Polina von Takis Würger.
3: Nachdem ich durch Zufall auf einer Lesung von Takis Würger gelandet bin, hat es nicht lange gedauert, bis ich mich in das Buch verliebt habe. Dabei hatte ich es noch gar nicht gelesen. Erzählt wird die Geschichte von Hannes und Polina und von ihren Müttern und dem Haus im Moor. Hannes, ein ruhiger Junge, lernt sich anhand von Musik auszudrücken. Es geht um Freundschaft, um Liebe und um das Leben, das anscheinend andere Pläne hat. Und eigentlich ist es nur Polinas Melodie, die beiden für immer zu verbinden scheint.
2: Okay Days von Jenny Mustard.
3: Als Person, die mit Booktok und Romance in Büchern prinzipiell wenig anfangen kann, muss ich zugeben, diese klassische Liebesgeschichte hat mich gefesselt. Die Schwedin Sam ist für ein Praktikum nach London gekommen und auf der Suche nach ihrem Platz in der Welt findet sie stattdessen Luke. Die Verbindung zwischen den beiden und ihre sich anbahnende Liebe wird abwechselnd aus ihrer und aus seiner Perspektive erzählt. Dies gibt einen tollen Einblick in ihre Gefühlswelten. Durch Sams kurzen Aufenthalt in London kann die Beziehung doch eigentlich nur zum Scheitern verurteilt sein. Oder etwa nicht.
2: Botanik des Wahnsinns von Leon Engler.
3: Der Protagonist dieses Buches hat panische Angst davor, verrückt zu werden. Und wie auch nicht, wenn jedes einzelne Mitglied seiner Familie an irgendeiner Art von psychischer Erkrankung leidet. Ich konnte beim Lesen nicht nur viel über seinen Umgang mit diesem Schicksal lernen, sondern auch über meine eigene Psyche. Besonders die philosophischen Gedankengänge des kauzigen Wiener Nachbarns haben mich immer wieder zum Nachdenken und zum Schmunzeln gebracht. Ich kann nur empfehlen, den Klappentext dieses Buches nicht zu lesen, da dieser meiner Meinung nach die schönste Stelle der Geschichte verrät.
1: Puh, das klingt echt spannend. Dann wissen wir, dass wir morgen sofort in den Buchladen rennen müssen. Aber jetzt erstmal für euch Auf dich von Scott.

0: Das war Wir sind laut von Mila Masu. Laut wird es auch in Bamberg. Der Countdown hat gestartet.
1: Der Countdown? Okay, also wenn du sagst laut und Countdown, sprichst du etwa vom Kontaktfestival?
0: Genau, das Mittwoch- und Kulturfestival ist ein Projekt des Assa Bamberg und startet am 21. Mai mit dem Thema Durch Raum und Zeit.
1: Darauf freuen wir uns natürlich sehr. Bis dahin begleiten wir euch bei Max Neo noch mit guter Musik. Zum einen sei gesagt, dass wir bald noch ein musikalisches Duo kennenlernen werden. Die sprechen ein bisschen über den ersten Song ihrer neuen EP. Vorher gibt es jetzt aber noch gute Musik, und zwar Limelight von Nina June.

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2: Am Mittwochabend
3: begrüßen wir uns heute bei Max Neo und wir sind Julia und
2: Rebecca, hallo. In der nächsten Stunde erwartet euch das Duo Boy Loco, die mit uns über ihre neue Single sprechen. Außerdem die Food Obsessions der Bamberger Studis und Tipps gegen Heuschnupfen. Jetzt aber erstmal Pure Love von Gabriela Kilmi hier auf Frieda FM.

Die Band Janka besteht aus 4 KünstlerInnen. Den Titelsong ihres Debütalbums hören wir jetzt. Wenn du dann weg bist, hier auf Frieda FM.

0: Das war Keiner hat gesagt von Liza. Und jetzt gerade hier im Frühling kreuchen und fleuchen ja die ganzen verhassten Pollen herum. Rebecca, hast du den Heuschnupfen?
1: Oh, ich glaube leider ja, aber ich will mich eigentlich nicht testen lassen, weil das ist dann so endgültig.
0: Ja, okay. Das verstehe ich. Wenn es euch da ähnlich geht wie Rebecca, nicht verzagen, Friede FM fragen. Wir haben nämlich mit dem Allgemeinarzt Martin Kreimann gesprochen und ihn nach den besten Tipps gegen Heuschnupfen gefragt.
1: Herr Kreimann, schön, dass Sie sich die Zeit nehmen. Mal so ganz allgemein, gibt es denn eigentlich irgendwas, was man schon als Vorsorge gegen den Heuschnupfen unternehmen kann?
2: Also die einzige ursächliche Therapie ist eben die Hyposensibilisierung, ne, die man über 3 Jahre dann machen muss. Das ist quasi wie eine, Anführungszeichen, Impfung. Aber es gibt sonst keine ursächliche Therapie der Allergie. Es kann nur symptomatisch behandeln, Cortison geben oder eben Antiallergiker geben. Ne. Das ist das, was man machen kann. Ansonsten kenne ich keine andere Therapie.
0: Okay, interessant. Also ich bin ganz ehrlich und muss sagen, von dieser Hypersensibilisierung habe ich noch nie was gehört. Für alle, denen es genauso geht, was genau ist das denn eigentlich?
2: Es ist ein Unempfindlichmachen des Körpers gegen die Allergene. Es wird ein Serum sozusagen angefertigt nach einem Allergietest. Das wird dann quasi unter die Haut gegeben oder das kann man oral, also als mit Löffelchen zuführen dem Patienten. Und das wird quasi das Allergen dem Körper dann sozusagen dargereicht und er wird dann sich mit der Zeit dran gewöhnen. Es wird also in aufsteigender Dosierung gemacht über einen langen Zeitraum, sodass sich der Körper sozusagen an die Allergene gewöhnt. Und wenn sie dann kommen, sozusagen als Pollen dann im Frühjahr, dann ist man eben weniger allergisch dagegen.
1: Puh, aber ehrlicherweise, ich habe panische Angst vor Spritzen. Gibt es denn eigentlich auch irgendwelche Hausmittel, die mir gegen den Heuschnupfen helfen?
2: Also ich kenne jetzt kein Hausmittel gegen eine Allergie, aber so halt Vermeidungsstrategien, also die Haare waschen abends und so, dass halt die Pollen weg sind, ne, aus den Haaren, dass man den ganze Nacht in den Pollen liegt sozusagen. Fenster schließen tagsüber, solche Sachen.
0: Ja, okay, das ist natürlich irgendwie schade, aber das sind schon mal gute Tipps, die Sie uns da auf jeden Fall gegeben haben. Jetzt nochmal ganz konkret, was sind denn so, wenn es wirklich ganz schlimm ist, die besten Erste-Hilfe-Notfall-Tipps?
2: Außerhalb der medikamentösen Therapie gibt es da meines Wissens nichts, außer Kälte. Kälte ist immer gut, ja, aber sonst, also muss man halt Cortison ins Auge tröpfeln, ne, wenn es ganz schlimm ist.
1: Danke für diese Tipps. Vielleicht kann ich mich wirklich vorm Allergietest drücken und ganz entspannt den Frühling ohne quälende Allergie überleben. Richtig therapeutische Wirkung hat auch unser nächster Song. Hier kommt Magst du von Ilsi Vetro auf Frieda FM.

0: Das war Cosinatre von Sima Funk und La Tribu. Cosinatre ist Spanisch und heißt Koch mal. Julia, was ist eigentlich dein Lieblingsgericht?
1: Ja, also ich esse super, super gerne asiatisch. Ich glaube, das hat man vor allem gemerkt, als ich mit meiner Freundin in London unterwegs war. Da haben wir uns sehr abwechslungsreich ernährt. Es gab Ramen, dann gab es Sushi, dann gab es Ramen, dann gab es Sushi. Ich glaube, ihr versteht das Prinzip. Falls ihr nicht wollt, dass es euch auch so geht, dann haben wir jetzt ein paar Tipps gesammelt, beziehungsweise eure Lieblingsessen gesammelt, was ihr gerne kocht. Vielleicht ist ja für den einen oder anderen was dabei.
2: Ich habe einmal Klöße gemacht und das fand ich so super, weil ich dann die nächsten 3 Tage mich davon ernährt habe, die in Scheiben zu schneiden, anzubraten und mit Rührei drüber. Das ist klasse.
3: Also ich esse aktuell gerne Reiswaffeln mit Mandelmus und Schokostückchen drauf.
4: Also zurzeit esse ich häufig ein Porridge zum Frühstück, was für mich auch eine Phase ist, die jetzt nur 1-2 Wochen anhält, weil ich eigentlich sonst nie frühstücke.
5: Was ich aktuell total liebe, sind Wraps mit Süßkartoffelsticks.
6: Meine current Obsession sind Spinatmaultaschen. Die sind traumhaft und ich brate die eigentlich nur an. Das ist einfach zu geil. Das esse ich eigentlich 3-mal die Woche, mindestens.
0: Das klingt alles so lecker. Da haben wir jetzt ein paar sehr gute Tipps für den nächsten Kochabend oder auch für das Bambus-Dinner, das Running-Dinner in Bamberg, bekommen. Bei uns geht's kulinarisch weiter mit dem Song Onions von Ava Finner.
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0: das waren auch schon wieder unsere 2 Stunden hier mit Frieda FM. Julia, was machst du denn heute danach noch so?
1: Boah, Rebecca, Essen. Ich brauche ganz, ganz dringend Essen. Vielleicht ein südkoreanisches 5-Gänge-Menü, wer weiß. Aber ich würde gleich erstmal kochen.
0: Oh, Essen klingt so gut. Essen klingt so gut. Wir wünschen euch eine schöne Zeit und einen vollen Magen.
1: Na dann, wir hören uns.
0: Bis bald, Rian.

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1: Mit Tina. Hallo und herzlich willkommen zum Metropol Sound hier auf Max Neo. Und da gibt's heute wieder eine Spezialsendung zur Newcomer-Konzertreihe Nürnberg Sounds. Am Donnerstag, den 21. Mai, habt ihr zum letzten Mal die Chance, gleich 4 Musik-Acts live und for free im Club Stereo zu sehen. Los geht es um 19 Uhr und wir von Max Neo sind natürlich auch wieder als Medienpartner mit am Start. Damit ihr euch schon mal einen Überblick verschaffen könnt, wer denn da so auftritt, gibt es in dieser Stunde Interviews und natürlich auch schon mal ein paar Songs auf die Ohren. Mit dabei ist das Indie-Pop-Duo Gemischte Gefühle, die Punker von Günther Blinkt, Hip-Hop von Terms and Conditions und die Sängerin Josie. Ihr könnt also gespannt sein.

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1: Noch einmal habt ihr die Chance, gleich 4 Newcomer live und for free zu erleben. Denn am Donnerstag, den 21. Mai, findet der 3. und letzte Konzertabend von Nürnberg Sound statt. Los geht es wie immer um 19 Uhr im Club Stereo und wir von Max Neo sind auch wieder als Medienpartner mit am Start. Und da gibt's unter anderem Hip-Hop auf die Ohren und den liefert uns die Band Terms and Conditions. Und die darf ich jetzt bei mir begrüßen. Hallo ihr drei.
2: Hi. Hallo.
1: Ich würde mal sagen, stellt euch doch mal vor, dass man so eine Namen-Stimme-Verknüpfung hat.
3: Also ich bin Ben und ich spiele bei uns Bass und singe auch und rappe.
4: Ich bin Amelie. Und ich spiele Schlagzeug.
5: Ich bin Gideon und ich bin an den Keys.
1: Also ihr heißt hier Terms and Conditions, also Geschäftsbedingungen, AGBs quasi. Was sind denn eure persönlichen Geschäftsbedingungen?
3: Ich würde sagen, gute Musik mögen und gute Laune mitbringen bei Konzerten, gerne auf Konzerte gehen. Ich finde solche Sachen.
1: Okay, aber wie seid ihr denn auf den Namen gekommen?
3: Ja, tatsächlich sind wir auf den Namen gekommen. Man hätte sich vielleicht, das ist auch so ein kleines Rätsel, allein schon denken können, wenn wir unseren Namen gesagt haben, weil wir sind Amelie, Gideon und Ben, also AGBs. Und wir dachten uns, das ist ein bisschen platt und irgendwie Terms and Conditions klang total cool. Und wie du auch schon gemacht hast, kann man auch noch mehr reininterpretieren. Also eigentlich waren wir dadurch sehr zufrieden mit dem Namen.
1: Okay, und ihr seid ja ein Hip-Hop-Trio. Wie habt ihr euch denn in dieser Konstellation zusammengefunden?
4: Also Gideon und ich sind schon länger irgendwie befreundet und am Musik machen. Und wir haben uns immer eigentlich so eine Möglichkeit gewünscht, Hip-Hop zu machen, weil wir das beide richtig cool finden. Uns hat aber immer so ein Bassist gefehlt und dann... ist Ben auch an die Berufsfachschule, wo wir alle sind, gekommen und es war dann so ein bisschen so Liebe auf den ersten Blick, weil wir halt auch rausgefunden haben, dass er voll auf die gleiche Musik steht wie wir und dann hat sich das relativ schnell ergeben.
1: Und wann habt ihr euch jetzt so in dieser Konstellation zusammengefunden?
5: So ungefähr von einem halben, dreiviertel Jahr.
3: Ja, eigentlich mit dem Beginn vom Schuljahr von uns, da habe ich die beiden kennengelernt, ja.
1: Und dann hat es gleich gefunkt und dann hat man gleich gesagt, wir nehmen jetzt mal was auf, oder wie?
3: Ja, also wir haben uns auf jeden Fall mal in der Schule getroffen, um zusammen zu jammen und zu schauen, ob wir das auch dann, was wir alle mögen, irgendwie dann auch in Musik umwandeln können. Und dann ging es relativ schnell, ja.
1: Ein paar von euch machen ja auch ein bisschen Privatmusik abseits der Band. Habe ich auf Instagram zumindest so ein bisschen erhaschen können. Also erzähl doch mal, was macht ihr denn sonst noch so musikalisch?
4: Also ich mache noch relativ viel in anderen Projekten, viel als Sub, also als Ersatzspielerin. Wenn andere Leute nicht können oder so, dann springe ich viel ein. Spiele aber auch noch im Landesjugendjazzorchester Baden-Württemberg und bei einer Künstlerin namens Leah J. Fest. Genau, das sind so meine Hauptprojekte und dann, wie gesagt, springe ich viel ein oder mach mal zwischendurch was.
3: Also bei mir ist es so, dass ich eigentlich auch schon Hip-Hop davor gemacht habe, immer alleine und davon auch Sachen zum Beispiel auf Instagram auf jeden Fall zu finden sind. Und ja, also viele Sachen, die ich auch alleine gemacht habe davor, fließen jetzt auch so ein bisschen ins Trio mit ein, also ob es Texte sind oder schon mal grobe Songskizzen, die wir dann aufs Trio eben ummünzen konnten. Genau.
1: Und hat man dann überhaupt noch irgendwie Zeit für was anderes oder tingelt man eigentlich nur noch von Musik zu Musik?
4: Also was anderes als Musik machen wir, glaube ich, alle zurzeit nicht so richtig, außer halt dann abends ein bisschen.
3: Ja, aber ich sag, Amelie ist wirklich am schlimmsten. Also man sieht sie ja auch in der Schule an, wenn sie morgens kommt.
4: Ja, ich habe zurzeit ein bisschen viel vor. Aber ist okay.
1: Also ihr seid ja noch recht frisch als Band unterwegs. Wo soll es denn so hingehen? Also was ist denn so der nächste Meilenstein?
3: Ja, also gerade würde ich sagen, fühlt sich's wahrscheinlich für uns so an, als hätten wir jetzt erstmal den ersten Berg überstanden, so dass wir es wirklich geschafft haben, in so kurzer Zeit ein Programm auf die Beine zu stellen, dass wir eben Shows jetzt spielen können. Also sind wir, glaube ich, alle jetzt erstmal so, okay, erstmal so diese erste Stressetappe irgendwie geschafft, dass wir was auf die Beine stellen. Und ich glaube, was wir alle wollen, ist halt weiter noch am Sound arbeiten und wahrscheinlich auch nach den nächsten Auftritten sich dann auch wieder Zeit nehmen, eben noch weiter am Sound zu feilen, zu schauen, weil natürlich mit den ersten Auftritten kriegen wir jetzt auch viel Feedback und da ja, kann man viel mitarbeiten und dann eben noch in Zukunft eher schauen, wie wir das in neue Musik umwandeln können.
4: Ich glaube, wir haben jetzt auch so in den letzten Wochen mal ein bisschen überlegt und hätten wahrscheinlich auch Bock, dann mal was wirklich aufzunehmen oder so. Also bis jetzt ist ja auch noch nichts an die Öffentlichkeit gelangt und da hätten wir, glaube ich, dann vielleicht im Sommer oder so auch mal Zeit für.
1: Höre ich da ein Album?
3: Ja, also man könnte vielleicht sagen, so unser erstes Sammelsurium an Songs kommt schon so einer EP nahe, aber heißt jetzt nicht, dass auf einem Album, was vielleicht irgendwie im nächsten Jahr entsteht, da auch Songs von drauf sein werden. Aber ich glaube, das wünscht sich, glaube ich, jeder Künstler, irgendwann so ein Album dann wirklich fertigzustellen, ja.
1: Wie entstehen denn bei euch so ein guter Song?
5: Also es war bis jetzt, glaube ich, bei allen Songs relativ unterschiedlich. Ich stelle mir die Frage auch immer wieder, wenn ich dann einen neuen Song machen will, wie haben wir es jetzt eigentlich beim letzten gemacht? Und wie gesagt, einige Songs hat Ben schon mitgebracht von früheren Projekten oder von Musik, die er früher gemacht hat, die wir dann nochmal als Band für uns arrangiert haben und dann auch immer quasi überlegt haben, wie wir das dann auch live spielen können. Und sonst ist es, glaube ich, oft, dass jemand einfach mit einer kleinen Idee oder einer Melodie oder Amelie mit einem Drumgroove quasi in eine Probe kommt und wir dann von da aus schauen, wie wir noch jeweils für uns eine Stimme dazu machen können.
3: Dem ist eigentlich nichts mehr hinzuzufügen, ja.
1: Und jetzt seid ihr ja bei Nürnberg Sounds am Start. Worauf können wir uns denn da so einstellen, so auftritttechnisch?
4: Also ich glaube, es wird auf jeden Fall sehr groovy. wir haben auf jeden Fall richtig viel Bock und gute Laune. Und die Freunde, die von uns da sind, haben auch immer sehr gute Laune. Also ich glaube, wir hoffen, dass wir eine gute Party anstellen können. Aber ja, auf jeden Fall auch viel Hip-Hop, ein bisschen Jazz, Rap, Gesang, aber auch Instrumentalstücke. Ja, ich glaube, das ist viel.
3: Ja, ich weiß nicht. Also ich habe zumindest auf jeden Fall viel auch das Feedback im Kopf bei uns, dass sehr viele Leute mit einem wohligen Gefühl rausgegangen sind bei unseren Gigs bisher, weil wir auch schon so einen ziemlich loungigen Sound haben und viele Leute eben meinten, nee, das hat sie sehr runtergebracht und irgendwie einfach in einen guten Mut versetzt, ja.
1: Okay, wir können auf alle Fälle gespannt sein. Terms and Conditions treten neben Gemischte Gefühle, Günther Blinkt und Josie am dritten und letzten Konzertabend von Nürnberg Sounds auf. Los geht es am Donnerstag, den 21. Mai um 19 Uhr im Club Stereo. Der Eintritt ist frei, aber auf jeden Fall nicht umsonst. Für den Vorgeschmack jetzt auf Max Neo, Terms and Conditions mit Anni.

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1: Ihr hört den Metropol-Sound mit Tina. Bei Nürnberg Sounds gibt es am dritten und letzten Konzertabend richtig fränkische Punkromantik auf die Ohren. Und die kommt von den 5 Punkern Lars, Moritz, Timo, Benno und Elisa von Günther Blinkt. Die treten neben Gemischte Gefühle, Terms and Conditions und Josie am Donnerstag, den 21. Mai im Club Stereo auf. Und wir von Max Neo sind als Medienpartner auch wieder dabei. Da stellt sich natürlich auch erstmal die Frage, wer ist Günther und warum blinkt er? Lars bringt Licht ins Dunkeln.
2: Günther ist nicht. Günther wurde gegessen. Günther war eine Gans auf einem Bauernhof Urlaub in meiner Kindheit und der hatte so ein blinkendes Halsband, ja, wie so ein Hundehalsband. Und dann in der Nacht hat man den dann immer blinken sehen und genau deswegen Günther blinkt. Günther ist aber nicht mehr, er wurde irgendwann geschlachtet und gegessen. Und in Memoriam, we are Günther Blinkt. Now, wir bringen ihn zurück ins Leben.
1: Ihre Lieder handeln von verschiedensten Themen. Neben dem ein oder anderen romantischen Lied mangelt es aber auch hier nicht an den typischen Punk-Gesinnungen, wie Moritz uns erzählt hat.
3: Zum einen die Lohnarbeit, die uns sehr inspiriert und motiviert. Also eine gewisse Lohnarbeitsromantik, wenn man auch so möchte. Und zum anderen eine Unzufriedenheit und Kritik, die, glaube ich, jeder von uns in sich trägt und an der Stelle gesagt werden möchte und jeder auf seine Art und Weise in den Songs zum Ausdruck bringt.
1: Und das bringen sie in ihrer Musik auch rüber. Dabei ist ihnen Gesellschaftskritik sehr wichtig und die bestimmt auch ihre zukünftige musikalische Ausrichtung.
2: Gesellschaftskritik ist für uns gerade ein sehr großes Thema und uns sehr wichtig. Wir schreiben gerade neue Songs, wir wollen ein neues Album rausbringen und es gibt extrem viel auf dieser Welt, in den Gesellschaften, in unserer Gesellschaft hier in Deutschland. Egal, wo man hinschaut, genügend Punkte, die einen wütend machen, die einen traurig machen, die einen hoffnungslos scheinen lassen, die einen machtlos fühlen lassen. Und das wird der Inhalt unseres kommenden neuen Albums. Wir können noch nicht sagen, wann es soweit ist und es steht noch alles in den Startlöchern. Es ist noch nicht viel passiert, aber wir sind dahinter und wir wollen das alles zum Ausdruck bringen. Und das Album wird roh, hart, gefühlvoll und ehrlich und es wird wehtun.
1: Was hoffentlich nicht wehtun wird, das ist der Konzertabend bei Nürnberg Sounds. Da konnte sich Günther Blinkt gegen die zahlreichen Bewerbungen durchsetzen und da ist die Freude natürlich groß, wie Timo erzählt.
4: Wir haben Bock auf das Event, finden das Konzept cool und es ist als junge Band immer wichtig zu netzwerken und umso mehr freuen wir uns, dass wir Teil davon sein können.
1: Am Donnerstag, den 21. Mai, könnt ihr dann Günther Blinkt live im Club Stereo erleben. Und da können wir uns auf was einstellen, Benno?
5: Auf eine coole Party und viel Bier.
1: Na, wenn das nicht gut klingt, der Eintritt, der ist übrigens frei und los geht es um 19 Uhr.
6: Hi, wir sind Günther Blinkt und ihr hört jetzt unseren Song Endstation auf Max Neo.

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0: guten Dinge sind drei. Deshalb gibt es jetzt auch den dritten und letzten Konzertabend der Newcomer-Konzertreihe Nürnberg Sounds. Am Donnerstag, den 21. Mai, gibt's im Club Stereo neben überwiegend positiven Vibes aber auch gemischte Gefühle. Dafür verantwortlich ist die gleichnamige Band. Und da darf ich jetzt Valentin bei mir begrüßen. Hallo Valentin.
1: Hi.
0: Ja, ihr macht ja Indie-Pop mit, Zitat, Beats auf Melancholie. Kommt daher auch euer Name, gemischte Gefühle?
1: Auf jeden Fall. Also gemischte Gefühle ist auf jeden Fall eher negativ besetzt. Für mich ist es auf jeden Fall, wie der Name sagt, so dazwischen. Ich weiß nicht. Also für mich ist das so die Beschreibung, wie ich mich so oft fühle in der Weltlage oder in mir. Sowohl, ja, so negative Sachen, aber auch immer schimmert da auch irgendwas Positives für mich durch. Und deswegen, das hört man dann auch in meinen Texten. Und deswegen habe ich mich nach langem Hin und Her mal gesagt, jetzt heißen wir gemischte Gefühle.
0: Und du bist dann quasi der Sänger.
1: Genau.
0: Und deine anderen 50%?
1: Genau, die anderen 50% machen Drums und Producing. Das macht Josi und ja, es ist sehr, macht sehr Spaß.
0: Und wie habt ihr euch so zusammen als Duo gefunden?
1: Wir haben uns auf der Berufsfachschule kennengelernt in Nürnberg. Das war 2020 und dann waren wir erst in einer Indie-Coverband zusammen, haben da auch schon 4-5 Mal im Club Stereo gespielt und es hat riesen Spaß gemacht und dann haben wir irgendwann gesagt, warum machen wir nicht mal Songs? Und seit 2023 schreiben wir on-off immer wieder Songs und es macht riesen Spaß. Und jetzt freue ich mich, dass wir das jetzt mal auf die Bühne bringen, endlich.
0: Aber veröffentlicht habt ihr ja noch nichts.
1: Genau, das ist ein Wunderpunkt gerade noch. Wir planen gerade oder sind im Abschließen von unserer Produktion von einem Song, der dann als erstes kommen soll. Ja, wie das Leben so spielt, ist er noch nicht fertig. Aber wir sind da auch immer, wir wollen uns immer sehr gut fühlen und sehr sicher fühlen mit dem, was dann letztendlich ja da draußen ist. Deswegen warten wir lieber noch und dann fühlen wir uns hoffentlich ganz wohl und dann kommt er irgendwann.
0: Dann beschreibt doch bitte einfach mal, was ist eure Musik? Wie hört die sich an? Also was können wir uns darunter vorstellen?
1: Also es ist Indie-Pop, Gitarren, Synthes, in den neueren Songs oft auch Drum Machine und deutsche Texte, die ja so alle aus meinem Leben entstammen und so Probleme oder irgendwie, also ich rede über, was mich beschäftigt oder so auch unangenehme Gefühle, aber auch so Kindheitserinnerungen und das paaren wir dann mit, weiß ich nicht, mit eher eigentlich so aufregenden Instrumentals und irgendwie diese Mischung aus, es ist eigentlich so ein sehr softer Text, gepaart mit irgendwie, weiß ich nicht, ein bisschen Beats und was zum Tanzen. Diese Mischung finde ich immer schön, auch bei anderen Artists.
0: Und für wen würdest du sagen, ist dann eure Musik?
1: Also es hilft, Deutsch zu verstehen, aber ich würde sagen, es ist für Leute, die gerne ja Texte hören, die abseits von so Pop-Phrasen passieren und aber trotzdem vielleicht diese Soundästhetik, diesen Indie-Vibe mögen. Und ich glaube, wir haben da auch eine gewisse Bandbreite, dass da für jeden auch was dabei ist.
0: Habt ihr dann irgendwelche musikalischen Vorbilder, wo ihr sagt, so eine Musik möchte ich auch machen und das schwingt so ein bisschen mit in eure Musik mit rein oder macht ihr einfach euer Ding?
1: Ja, auf jeden Fall. Also wir beide lieben Ari Oehl und Ra, Jonas Penzek. Das sind beides Artists, die sehr lyrische, schöne deutsche Texte haben, die ich so bei anderen Artists so manchmal vermisse. Und aber beide auch, also Ari Oehl hat eine House-EP mal gemacht, was sehr in die Richtung geht, wo wir uns auch inspirieren lassen haben von einer Skizze. Und bei Ra sowieso so diese Synthi-Sounds, diese warmen Sounds, aber dann elektronische Drums und was zum Dancen. Also wo man sowohl einfach abgehen kann dazu, als auch sich irgendwie reinfallen lassen kann und über die Texte nachdenkt. Und ich liebe das, dass man gar nicht merkt, wie sehr der Beat so einen mitnimmt, weil man manchmal so fokussiert auf die Lyrics ist. Aber so dieses Zwischenspiel finde ich immer sehr schön.
0: Das hast du ja schon gesagt, ihr seid ja eigentlich schon eine Band seit 2023, habt noch nichts veröffentlicht, aber jetzt seid ihr auf die Idee gekommen, ja, Nürnberg Sounds, das ist es jetzt. Wie kam es denn zu diesem Schritt?
1: Ja, wir waren zu Besuch beim Nürnberg Sounds Festival 2025, genau, und haben da Friends, haben da gespielt und wir fanden das voll cool und dachten so, hey, so das müssten wir eigentlich auch mal machen, Club Stereo, eh gut und eine Bühne wo wir uns mal zeigen können. Und dann ist so ein bisschen Zeit vergangen und dann waren wir so, ah, die haben jetzt Frist. Und ich glaube, am letzten Tag, bevor es dann ja Frist war, haben wir uns dann entschieden, wir senden mal was ein und sind sehr happy, dass es geklappt hat.
0: Wie war dann so die erste Reaktion?
1: Also ein bisschen ungläubig auch. Also es waren, was haben die geschrieben, 90 Bands, die...
0: Über 100 sogar.
1: Über 100 Bands, die sich beworben haben. Und wir dann so, okay, wir haben keinen Song veröffentlicht. Okay, ihr habt auf jeden Fall in den Demos, die wir euch geschickt haben und in dem, was wir euch so erzählt haben, irgendwas gesehen. Und es war ein schönes Feedback, weil wir so 2 Jahre oder länger einfach in unserem Kämmerchen unsere Musik gemacht haben und auch nicht wussten, außer Friends, die sagen, hey, ist cool, so macht mal, ist es dann krass zu sehen, okay, ja, das kommt schon ganz gut an und das ist dann ein schönes Gefühl.
0: Und was können wir denn dann von euch erwarten bei Nürnberg Sounds?
1: Josi und ich, wir sind gerade am Live-Proben und das Set steht schon und es wird ein Show-Intro geben, es wird Übergänge geben, ja, es wird sowohl irgendwie so mal eine ruhige Ballade geben, als auch irgendwie ein Drum-and-Bass-Song, wo alle mal gut dazu tanzen können. Und ich glaube, es wird richtig gut. Ich freue mich riesig drauf.
0: Wir sind auf jeden Fall gespannt. Gemischte Gefühle wird neben Günther Blinkt, Terms and Conditions und Josie am Donnerstag, den 21. Mai im Club Stereo auftreten. Los geht es um 19 Uhr und der Eintritt ist frei. Und wir sind als Medienpartner natürlich auch wieder am Start. Für den Vorgeschmack jetzt auf Max Neo, gemischte Gefühle mit Number 3.

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hier und ihr hört den Metropol-Sound auf Max Neo. Letzte Runde und damit letzte Chance, nochmal for free gleich 4 Newcomer live zu erleben. Am Donnerstag, den 21. Mai, findet der 3. Konzertabend von Nürnberg Sounds im Club Stereo statt. Mit dabei ist als einziger bayerischer Act die Sängerin Josie und die könnt ihr vielleicht noch von The Voice Kids kennen. Da hat sie zusammen mit ihrer Schwester Mimi 2019 gewonnen.

0: Und seitdem hat sich viel verändert. Sie selbst bezeichnet ihre Musik so, als hätten Hello Kitty und Batman ein Baby.
1: Als ich bei The Voice mitgemacht habe, wusste ich nicht, dass ich eines Tages von der Musik leben kann. Also ich konnte mir das irgendwie gar nicht vorstellen, dass man sowas auch als Beruf machen kann, weil ich auf dem Land aufgewachsen bin und da war es jetzt nicht wirklich ein Ding, dass Leute einfach Popstars sind vom Beruf. Das hat sich alles verändert. Ich schreibe und produziere meine eigene Musik und für andere. Ich habe meine eigene Band gefunden. Ich finde immer weiter meinen Stil, lerne da aber auch irgendwie nie aus. Also ich glaube nicht, dass ich jemals an einem Punkt ankommen werde, wo ich so bin, ja, das ist es jetzt und hierbei bleibe ich, weil ich es einfach viel zu sehr liebe, neue Styles ausfindig zu machen und irgendwie anzuprobieren, sei es Klamotten oder meine Haare oder eben größtenteils einfach bei der Musik. So, ich liebe alle möglichen Genres, ich lege mich da nicht so gerne fest und jetzt gerade bin ich in meiner Alternative Rock, Alternative Pop Ära, würde ich jetzt mal sagen, aber who knows, vielleicht in 2 Jahren Drum and Bass Album, so, I never know.
0: Damals war sie mit ihrer Schwester Mimi auf der Bühne. Zusammen singen die beide heute noch als Duo Habe zusammen. Josie findet aber beides gut.
1: Das kann man irgendwie nicht vergleichen, weil das sind 2 unterschiedliche Paar Schuhe und die machen mir beide wahnsinnig viel Spaß. Und da kann ich leider keine Antwort dazu geben.
0: Bei Nürnberg Sounds treten eigentlich auch nur regionale Bands auf. In diesem Jahr ist aber auch ein Act aus Bayern dabei. Josie kommt eigentlich aus Augsburg, aber Nürnberg ist ihr nicht fremd.
1: Ja, tatsächlich verbinde ich mit Nürnberg größtenteils, dass ich mal da im Z-Bau war. Das hat mir da sehr gut gefallen. Ich war da auf so einem Musikfestival und da sollte Yusuf Days auftreten und dann hat er aber Last Minute gecancelt. Aber dafür haben wir dann alle möglichen anderen coolen Bands gesehen, die wir irgendwie gar nicht auf dem Schirm hatten und ja, es hat mega viel Spaß gemacht.
0: Und im Club Stereo wird das sicherlich auch der Fall sein. Los geht es am Donnerstag, den 21. Mai um 19 Uhr. Neben Josie treten auch Gemischte Gefühle, Günther Blinkt und Terms and Conditions auf. Der Eintritt ist frei. Und damit verabschiede ich mich auch. Das war der Metropol-Sound mit unserem Nürnberg-Sound-Spezial. Für den Vorgeschmack jetzt auf Max Neo, Josie mit Horseman.

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1: Hallo ihr Lieben, ich bin Sarah. Hier laufen die Songs, die du vielleicht noch nicht auf dem Schirm hast, aber genau die bleiben hängen. Musik ist nicht nur ein Sound, sondern ein Gefühl, mal laut, mal leise. Gleich gibt's für euch Whisper von Chanin. Ein Track, der genau zwischen ruhig und intensiv hängt. In wenigen Minuten quatschen wir dann über den neuen Song von Justin Gisso. In dem präsentiert er sich ganz offen und verletzlich. Also dranbleiben, laut lassen, hier bei Max Neo.

0: zwischen zwei Tabs im Kopf. Der eine sagt, bleib safe, der andere sagt, spring ins Chaos. Kennst du das? Dieses Gefühl, wenn du gleichzeitig alles willst und irgendwie nichts so richtig passt, dieses Dazwischensein. Genau da holt uns Justin Jisoo mit seinem neuen Song Stuck in the Middle ab. Zwischen Hoffnung und Zweifel fragt er sich, was, wenn nichts für immer hält? Was, wenn ich falsch liege? Der Typ hat übrigens schon mit Größen wie den Backstreet Boys gearbeitet, aber hier zeigt er seine verletzliche Seite. Und ganz ehrlich, die kennen wir doch alle, egal ob Anfang 20 oder fast 40. Chaos und tausend offene Fragen im Kopf. Vielleicht hatte Jane Austen recht. In der Liebe sind wir doch alle ein bisschen lost, aber vielleicht liegt genau darin auch die Magie. Und die verzaubert uns auch bei Max Neo neu in der Playlist.
1: Hey, this is Justin Jesso, and you're listening to my new single, Stuck in the Middle.

0: Neo, neu in der Playlist mit Sarah. Wir machen eine kleine Zeitreise zurück in die Corona-Zeit. Lockdown, Langeweile, alles einfach still. Und dann macht man einfach aus Spaß ein Video von sich. Wie man zum Beispiel einen Witz erzählt. Handy an, aufnehmen, hochladen, mehr nicht. Hört sich einfach an. Und plötzlich passiert's, das Video geht auf TikTok viral, einfach so. Das ist Michael Eldeck passiert und aus diesem einen Moment wird viel mehr. Die Leute entdecken ihn und seine Musik. Heute macht er genau da weiter und begeistert mit seinem neuen Song Saturday.
1: Hi, I'm Michael Eldeck and you're listening to my new song Saturday. It's about my beautiful ex-girlfriend. Thank you for listening. See you soon.

0: Mit Mercenary bringt uns Soen die zweite Single aus ihrem neuen Album Reliance. Der Song kommt genau so, wie man Soen kennt. Dunkel, intensiv, mit dieser Schwere, die direkt hängen bleibt. Harte, rohe Sounds treffen auf ruhige, fast zerbrechliche Passagen. Inhaltlich geht's allerdings dieses Mal um ein schweres Thema. Thema Gewalt, die nicht einfach endet. Sie bleibt oft bestehen und wird weitergegeben, manchmal sogar über Generationen hinweg. So entsteht ein ewiger Kreislauf, aus dem es nicht leicht ist, auszubrechen. Und genau da setzt Mercenary an. Unbequem, ehrlich, ohne Schönfärberei, aber eben auch mit einem Funken Hoffnung, dass man dieses Muster irgendwann durchbrechen kann. Genauso wie auf Max Neo.
1: Hey, this is Cody Lee Ford from Soen. Our single Mercenary is out from our brand new album, Reliance. Check it out.

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1: Max Neo, neu in der Playlist mit Sarah. Vor 4 Jahren kam zuletzt neue Musik von Die Toten Hosen. Jetzt geht's bald wieder los mit einem neuen Album. Ja, seit 1982 ist die Band rund um Campino eine echte Größe im deutschen Rock und Songs wie Tage wie diese kennt sowieso jeder. Und 10 kleine Jägermeister war bei mir persönlich so ein Ding aus der Kindheit. Läuft einmal, bleibt einfach hängen. Im März haben die Toten Hosen ihr neues Album Trink aus, wir müssen gehen angekündigt. Und Ende Mai kommt es raus. Schon jetzt gibt sie neue Single, die Show muss weitergehen. Ein Song, der sagt, egal wie es läuft, nicht stehen bleiben, einfach weitermachen. Und live wird's auch wieder laut. Im Juni 2027 stehen die Toten Hosen live im Max-Morlock-Stadion Nürnberg wieder auf der Bühne.
2: Hi, hier ist Campino von den Toten Hosen und ihr hört unsere neue Single Die Show muss weitergehen. Macht richtig laut und ich hoffe, ihr habt damit genauso viel Spaß wie wir.

0: 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Jetzt wird's ein bisschen persönlicher. Die Schweizer Sängerin Beatrice Egli hat mit Herzstapfen einen Song rausgebracht, der genau die Menschen feiert, die einen durchs Leben begleiten. Ja, genau die Menschen, die da sind, wenn es drauf ankommt, die einen geprägt haben und die irgendwie ihre Spuren hinterlassen, ohne dass man sie je wirklich wieder los wird. Herzstapfen ist im Grunde ein musikalisches Dankeschön. Ehrlich, warm und direkt aus dem Herzen. Vielleicht kennt ihr Beatrice Egli noch aus Deutschland sucht den Superstar? Ich habe sie damals zum ersten Mal da gesehen und seitdem bleibt sie sich musikalisch treu. Moderner, kraftvoller Popschlager, der auch bei Max Neo neu in der Playlist sofort ins Ohr geht.
1: Hallo zusammen, hier ist eure Beatrice Egli und das ist meine neue Single Herzstapfen. Ein Song mit so viel Liebe und Herz. Und damit grüße ich euch ganz herzlich, eure Beatrice.

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ihr Lieben, das war eine Stunde Max Neo neu in der Playlist mit mir, mit Sarah. Musik ist nicht nur ein Sound, sondern ein Gefühl, mal laut, mal leise. Euch noch viel Spaß mit unserem Programm und der Musik für Franken hier auf Max Neo.

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